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meinen Garten. Und ich hatte den ganzen Tag über etwas getan. Eine Frau, die sagt, wie lange sind denn die Termiten schon dort oben in den Bäumen? Und vorher sagt noch jemand anders, das sind keine Termiten. Und ich guck hoch und da sind so Dinge mit Termiten drin geworden. Angeblich. Stimmt gar nicht. Dann stelle ich fest, dass in meinen Händen und in meinen Handgelenken überall kleine schwarze Käfer kleben. Und dass meine Hände ganz harzig sind von den Bäumen und braun verkrustet. Und teilweise kleben auch so große Käfer. Und ich denke eigentlich immer mehr und versuche sie halt alle wegzuschnipsen und abzureißen, abzuschaben. Das geht natürlich nicht, weil meine Hände beide klebrig sind. Ich nehme ein Messer und versuche sie abzuschaben, richtig. Dabei schneide ich mir den Zeigefinger der linken Hand mittlos Glied, der auch völlig verkrustet war. Die Wunde war wie ein Hautlappen, so halb dran, weil sie mir reingehackt. Und wir haben überall Käfer. In allen Sorten und Größen. Und ich hatte Angst, die Wunde könne sich entzünden. Ich wollte mich waschen. Ich musste die Käfer teilweise richtig abkratzen unter dem laufenden Wasserhahn. Irgendwie so fließende braune Brühe, ziemlich dick und aussieht wie Kotze. Und das Becken vom Waschbecken wird immer voller, weil es immer schlechter abfließt. Und ich hole irgendwie die ganzen Sachen, die im Abfluss hingen, hole ich raus. Also es schwimmen unheimlich viele Sachen drin. Eben die ganzen toten Insekten, das ganze aufgelöste Harz von meinen Fingern und Blut und so. Und ein Haufen Krimskrams, der irgendwie aus mir rausgekommen ist. Ich hole ihm den ganzen Kram, der den Abfluss verstopft, raus. Wie Spaghetti-Speise, das mit Kotze, die im Abfluss liegt. Und wie man die rausholt, wenn man den Abfluss frei machen will. Indem man mit der Hand reingreift und so und alles zwischen die Finger klemmt. Wie Spaghetti, bloß so mit Mustern, wie Widerstände, so gelb und rot und grün, immer in Abständen mit Streifen, in anderen Farben und elektrische Teile, Spannungsregler, Dioden und so weiter. In mehr langen Fäden in verschiedenen Farben. Irgendwie, das kenne ich doch. Das sind doch meine DNS-Moleküle. Ich hatte mich entschieden, sie zu trocknen. Auf den Tisch legen, um sie zu trocknen. Und irgendwie beim Trocknen haben sie die Form bekommen, die Leitern. Kleine Plastikleitern. Ich habe sie ausgelegt und konnte sie irgendwie aneinander stecken. Blaue und gelbe Plastikleitern, meine DNS-Moleküle. Ich frage, ob sie nicht jemand haben will. Wir können die ja verkaufen. Dann Mark ist irgendwie der Erste, der diese blauen Leitern zu Gesicht kriegt. Und das Erste, was er fragt, ist,
Wie hört man sich das denn an? Wie hört man sich das denn an? Ich. Das kann man sich nicht anhören. Das ist meine DNS. Desoxyribonukleinsäure.

Autorenloge eines Parkhauses. Und ein Irrer kommt vorbei, der sie unbedingt kaufen will. Wir haben uns aber noch keine Verpackung ausgedacht.

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0: Das ist auch sowas, diese Reise. Ich reise nicht gern. Wie soll ich sagen? Ich bin gern wo, ich fahre ungern hin. Das ist das Problem. Das ist, ja, mir ist das alles zweitweg. Australien möchte ich gern sehen. Ich habe da fünfbändiges Werk Australien. Bildbände und Geschichte Australiens und toll. Aber 24 Stunden Flug, wissen Sie, was ich meine? Das ist natürlich, ob die nicht herkommen könnten, alle. Mit ihren Sehenswürdigkeiten und herzeigen und dann wieder heimfahren. Nein, ich bin schon interessiert. Aber die Fliegerei, ich halte es nicht mehr aus. Ich hab ja Familie auf der ganzen Welt. Die Perser, also die persische Verwandtschaft, das ist über die ganze Welt verstreut. Bei Füßen sind wir auch froh, dass wir es nicht mehr finden. Und jetzt hat meine Oma in Amerika gelebt, gell? Und die Oma habe ich besucht, so 3-4 Mal im Jahr, und 8 Stunden fliegen, 3-4 Mal im Jahr. Ich kann nicht mehr fliegen, das ist schrecklich. Ich habe ja Flugangst. Ne? Also Flugangst habe ich nicht, ich habe Absturzangst. Und, ja, schauen Sie, ich habe keine Matura, aber eins weiß ich, Flugangst ist ein falsches Wort. Weil ich habe nicht vom Fliegen, ich habe nicht Angst, dass ich oben schwebe. Ich habe Angst, dass ich unten leblos zerschelle. Fliegen tue ich gern, oh, stürzen mich halt nicht. Ne? Das ist das Problem. Und dann, ich scheiß mir eh ab bis übers Kreuz. Und was machen die? Ich steige ein, das Erste, was ich sehe, ist ein Sicherheitsfilm. Wissen Sie, was ich meine? Die weisen mich noch darauf hin, es könnte schon was passieren. Das kann auch tödlich ausgehen. Das macht man nicht, das ist unhöflich. Ich lade ja nicht die Leute zum Essen ein und sage ihnen, bevor das Essen kommt, ihr kennt das aber auch Speim, gell? Ich sag's euch gleich. Macht man das? Machen Sie das? Nein, also. Dann zeigen Sie einem auch noch in diesem Sicherheitsfilm, die kennen Sie die Gummirutsche? Na, die macht mir wahnsinnig, diese Gummirutsche. Der Jumbo Jet hat 4 Gummirutschen, wo man die Leute sieht, die so, hui, da runterrutschen. Das soll mich beruhigen, dass der Jumbo Jet 4 Gummirutschen hat. Ein riesen Jumbo Jet. Da sitzen 300 Leute drinnen, ja? Der fliegt mit 900 km/h. So, irgendwas geht nicht, ja? Das fängt an zum Wackeln, zum Ruckeln, stürzt ab. Der Triebwerk rechts, das Triebwerk brennt links, geht's gar nicht mehr. Der rast auf die Erde zu und ich soll mir denken, geh. Was soll ich sein, die haben 4 Gummirutschen. Na, was soll ich da sagen? Was scheißt euch alles so an? Es ist nichts. Der hat 4 Gummirutschen. Herz zum Betten auf, essen Sie noch was. Und dann sagen sie auch noch dazu, dass sich Damen, ja, die Stöckelschuhe ausziehen sollen, bevor sie die Gummirutsche runterrutschen. Alter, wie soll denn das gehen? Das ist ja eine Paniksituation. Ne? Gesetzt im Fall, Flugzeug stürzt ab, es haben Gott sei Dank alle überlebt, nur es brennt im Inneren des Flugzeugs. Jetzt möchte jeder geschwind raus. Jetzt die Dame fuhren bei der Rutsche. Na, warte, ich muss mir zuerst die Schuhe rausziehen. Die Leute hinter ihr, rutsch, du Funsen, mit brennter Schell, hörst. Das verschlimmert ja die Situation. Beruhigt mich nicht. Es verschlimmert doch die Situation. Und dann habe ich gefragt bei der Auer, bin ich angerufen, weil es interessiert mich, warum müssen sich Frauen die Stöckelschuhe ausziehen? Sag ich, naja, damit die Gummirutsche nicht kaputt wird. Alter, das ganze Flugzeug ist im Arsch. Und die scheißen sich wegen der Rutschen, aber das... War das so teuer, oder was? Ist das ein Louis Vuitton-Rutschen, oder? Hat die da Versace jetzt selber aufblasen? Ich weiß es nicht. Das gibt's ja nicht. Doch mir wurscht, ob die Rutschen auch noch hin wird. Ich will da raus, ne? Na, das macht mich alles nervös. Wirklich, so ja Angst. Ich wäre schon nervös. Ich bin unruhig. Der kann nächtelang nicht schlafen, wenn ich weiß, ich fliege wohin. Und schrecklich ist es. Dann fahren wir da auf den Flughafen. Sicherheitskontrolle, da fürchte ich mich. Ich fürchte mich schon bei der Sicherheitskontrolle. Fürchte ich mich schon. Ja, dass ich wieder was mithabe, was ich nicht mithaben darf. Ja, musst ja heutzutage aufpassen, was darfst mitnehmen im Handgepäck, was darfst nicht mitnehmen. Wasser darf man nicht mitnehmen ins Flugzeug. Darf Wasser, ich darf kein Wasser mitnehmen. Ein Laptop kann ich mitnehmen. Wasser darf ich nicht mitnehmen. Mit dem Wasser kann ich nichts machen. Mit dem Laptop kann ich Leiter schlagen. Aber wurscht. Nein, ich versteh's nicht. Islamischer Terrorismus ist nach wie vor eine Gefahr. Überhaupt keine Frage. Nur, was scheißen Sie sich so an vor Kreml in Dubal zum Beispiel? Das ist offensichtlich das Gefährlichste, was man in ein Flugzeug mitnehmen kann. Ein Kreml in einem Tubal. Da wirst du gefützt, da wirst du gefragt, haben Sie ein Kreml in einem Tubal? Ja, wie viel Kreml, wie viel Tubal wird das herzeigen? Das kann ich nicht einstecken, das müssen wir sehen, das müssen wir sehen, das müssen wir einschmeißen, 100 Milliliter, mehr dürfen es nicht, das müssen wir in einem Sackerl, wo haben Sie Sackerl? Haben Sie noch ein Kreml in einem Tubal? So, genau, ich hab 8 Kilo Dynamit, das ist mir wurscht, aber... Aber wo ist das Kreml, wo ist das Tubal? Wirklich, was? Da habe ich auch gefragt, nicht? Da habe ich auch gerufen, hab ich gefragt, warum das ist, nicht? Warum man nur so 100 Milliliter, das ist, damit die Terroristen nicht was mitnehmen können zum Zusammenschitten, ne? Naja, aber jetzt frage ich Sie. Sag mal, Sie sitzen jetzt im Flugzeug und plötzlich stehen 10 Araber auf. Jeder mit einem Flaschel, stellen Sie vorhin hier und machen Abdullah, hallo, bla, hallo, bla. Mutter, alle haben wir, hallo, alle haben wir, hallo, hallo, hallo, hallo, hallo, hallo, hallo, hallo, hallo, hallo, hallo, hallo, hallo, hallo, hallo, hallo. Das fällt ja auf, nicht? Also, ich meine, das ist ja. Das... Dann darfst du in Amerika wieder kein Flugzeug besteigen mit Feuerzeug. Darfst nicht ins Flugzeug mit einem Feuerzeug. Darfst nicht mitnehmen. Ein kleines Feuerzeug. Was soll ich machen? Man, mir ist jetzt wurscht, ich bin nicht Raucher, nur damals, wie ich noch geraucht habe. Was soll ich, wo ist die große islamische Terrorgefahr in so einem kleinen Feuerzeug? Was soll ich machen? Wovor haben Sie Angst, dass ich die ganze Zeit drin sitze und mache... Abdullah, Abdullah, Abdullah. Das ist Abdullah und das ist sein Cousin Ahmed. Wie soll ich? Naja, oder? Ja. Ja, man kann natürlich ein Flugzeug entführen, haben sie gesagt. Man kann sich halt wegen Entführungsgefahr. Wie soll ich ein Feuerzeug ein Flugzeug entführen? Was soll ich machen? Ich kann ins Cockpit reingehen und kann zum Piloten sagen, wenn Sie die Maschine nicht sofort in ein Hochhaus hineinfliegen, dann ziehen die mir einen Schaß auf. Mehr kann ich nicht machen, gefährlicher wird's nicht, wissen Sie was? Nein, es ist schrecklich, es ist furchtbar. Ich habe solche Angst beim Fliegen, ich kann nicht mehr fliegen, dann fürchte ich mich wieder, bei der Einreise in Amerika fürchte ich mich wieder. Ja, natürlich fürchte ich mich da. Entschuldigung, man muss seit 9-11, ja, gibt es Homeland Security. Eine eigene Behörde, die drauf schaut, wer hier einreist. Ja, man wird, Fingerabdrücke werden einem abgenommen, man muss, und fotografiert wird man und... Nein, da wäre nervös, da wäre nervös. Ich meine, nichts ausgefressen, wir wären nervös. Ja, was wir machen, wissen Sie, und dann denke ich mir, man weiß ja nicht. Naja, wie soll ich sagen, ich bin kein Rassist, bin wirklich kein Rassist, aber naja, so wie ich ausschaue... Ja, ich schaue ja aus wie einer von den. Also von den unsrigen. Also nicht die ihrigen, die. Nicht die ihrigen, die meinigen, die halberten, die anderen halber. Ja, und jetzt kennt mich der nicht, nicht? Der Homeland Security Officer kennt mich ja nicht. Der kann ORF. Der weiß ja nicht, dass ich ein österreichischer Fernsehkasperl mit 3 Romis bin. Der glaubt, ich bin ein persischer Terrorist mit 3 afghanischen Cousins. Wissen Sie, was ich meine? Und natürlich fange ich da zum Schwitzen an und werde nervös. Und der Officer denkt sich schon, was hat er denn der Mufti, was ist der? Wieso ist denn der Kamötreiber so nervös, ha? Sie haben jetzt Kamöt davor gerannt, naja. Und da kann ich keinen blöden Schmäh machen. Wie oft rette ich mich mit einem blöden Schmäh? Das besiegt die Angst bei mir. Wenn ich Angst habe für irgendwas, mache ich einen blöden Schmäh, dann geht es ein bisschen besser. Das kann ich ja dort nicht machen. Das werde ich, kennen mich ja nicht. Das ist ja nicht, wie in Wien wer aufhält bei einer Polizeikontrolle und... Ja, und der fragt mich, was schwitzen soll, mach ich einen blöden Schmäh, sag ich, was glaubst du, warum ich so schwitze? Also, wenn ich einen Präsidenten da schießen will. Sagen Sie es in Amerika bei der Einheit. Ich hab keinen Humor, die Armes, nicht? Wenn ich da den blöden Schmäh mache, da bin ich schon in Guantanamo, ja? Hab schon den orangenen Pyjama an, die Elektroden auf die Brustwarzen und geht schon, die dann schon. Die fällt dann schon, die dann. Und da kommst du nicht mehr raus, weil mit dem Strom im Arsch klingt da jeder wie ein Araber. Wissen Sie, was ich meine?
1: Es interessiert euch jetzt wahrscheinlich überhaupt nicht, aber es erzähle ich euch trotzdem. Ja. Ich war nämlich vor kurzem im Urlaub in Italien. Italien? Wer von den Damen ist nur groß und blond? Oder nur blond? oder nur eine Frau. Ich fühle mich genau einmal im Jahr als Frau, nämlich dann, wenn ich nach Italien fahre. Ja. Also, seien wir ehrlich, bei uns, das interessiert doch keinen Menschen mehr, wenn du über die Straße gehst, schaut doch kein Mensch mehr, ob du jetzt ein Dackel bist oder eine Frau, das ist doch wurscht. Ja. Aber in Italien, da bin ich noch nicht einmal ganz über den Zebrastreifen drüber, da kommt so der erste Scheichachse Italiener und der sagt dann so Sachen wie, ich meine, ich verstehe es auch nicht, so Sachen wie, weiß ich nicht, so, che bellissima che sei, bella donna. Und dann schalten bei mir die Gehirnzellen auf Standby und ich krieg nur einen einzigen Befehl an meinen Körper und der lautet, flach hinlegen. Und wenn die dann so ihre Komplimente auspacken, ich meine, ich verstehe es ja nicht, gell? Wenn die dann so Sachen sagen wie, i tuoi occhi hanno il colore del mare, dann weiß ich nicht, was das heißt. Ich meine, das könnte ja theoretisch auch heißen, Mensch, mit dem Hund muss ich an und aus. So ein Scheiß, da mal wieder ins Wohnzimmer gehen, das weiß ich nicht. Aber man hat ja auch von so einer Urlaubsliebe, da hat man... Habe ich Liebe gesagt? Von Liebe habe ich nichts gesagt. Von so einer Urlaubsdings, da hat man ja auch länger was davon. Jetzt allein, wenn man jetzt zum Beispiel mit einem Italiener noch länger jetzt irgendwie Telefonsex hat, ja, das zieht sich. Ja, wenn du daheim sitzt und sagst, ja, ich bin ja so, also ich meine, io sono veramente, fix, was heißt ein feuchter italienischer Wort, nicht, dass ich jetzt meine, dass ich jetzt nur auf Italiener oder so. Nein. Franzosen auch. Ja. Ich hab einen Schmucktantler, der ist Franzose, der hat einen Laden am Viktualienmarkt und ich denk so selber, ich kauf alles ab. Ich kauf dem alles ab, ist völlig wurscht. Ja, ich bin ihm verfallen. Ich komme in den Laden rein, da sitzt er immer schon drinnen, so nachmittags um 2 mit so einem Franzosen-Cappy und dann trinkt er immer nachmittags um 2 schon Rotwein. Der, wo bei uns jetzt, wenn irgendwie eine Spezischorli trinkt oder ein Gorsalbi, da trinkt er einen Rotwein. Und dann haucht er mir doch den Rauch in der Chitane, haucht er mir zu. Selbstverständlich erinnere ich mich an Sie, Madame. Madame? Wie hat er schon zu mir, Madame? Ich meine, ich weiß nicht, was das heißt, Madame. Kann ja auch Französisch heißen, oder ich die Schuhe wissen, das weiß ich nicht. Aber eben, sie hört sich halt so toll an, wenn er dann sagt so, was darf ich Ihnen zeigen, Madame? Dann stehst du da und denkst dir, alles. Dagegen haben es natürlich deutsche Männer schwer, ist klar. Obwohl, nein, stimmt eigentlich gar nicht, gell? Nein, deutsche Männer haben es gar nicht schwer, weil wir Frauen ja schon mit so wenig zufrieden sind. Ja? Also, sagen wir ehrlich, wenn wir Frauen durch eine Tür durchgingen und ein Mann hält uns die Tür auf, dann sind wir doch schon happy. Und wenn wir dann noch 2 schwere Tüten tragen, dann reicht's schon, wenn er sagt, geht's. Braucht die Tüten gar nicht nehmen, gell? Braucht einfach nur sagen, geht's. Und wissen Sie, liebe Männer, was dann bei uns im Frauen, was sich dann bei uns Frauen im Kopf abspielt, was wir uns denken? Ja, wir denken uns, weißt du, der ist so einfühlsam und so zärtlich. Das war der perfekte Vater für meine Kinder. Und Mama, da hat Namen. Der darf sich sogar noch um mich kümmern, wenn ich mir die Unterhosen schon im Sitzen anziehen muss, weil ich im Stehen umfallen darf. Wissen Sie, was er sich gedacht hat, als er uns die aufgehalten hat? Der hat sich einfach nur gedacht, wow, geiler Arsch. Das war's. Weil wir Frauen interpretieren da immer so viel Nein in diese Sachen. Ja? Aber es ist ja doch ein Wahnsinn. Ja? Nein, es ist so, aber... Nein, ich komme natürlich von diesen Sachen nicht los. Und diese exotischen Sachen, die sind natürlich schon schwierig. Es ist immer lustig, muss ich sagen. Jetzt habe ich zum Beispiel bei uns einen Italiener in Erding, das ist ein italienisches Restaurant, wie jetzt Hausverbot. Ja, also Italiener, ich weiß nicht, ob Sie es kennen, da gibt es keine Speisekarte, sondern da gibt es nur so eine schwarze Tafel, wo da mit Kreide so völlig unleserlich irgendwelche Sachen draufstehen, von denen noch nie ein Mensch irgendwas gehört hat. Aber darum geht es ja gar nicht, weil es ja nicht ums Essen geht. Es geht ja ums Vorlesen. Und mein Kellner... Der Raffaele, der liest vor. Da gingen bei mir die Knöpfe von der Bluse automatisch auf. Und durch die Vorspeise und die Salate, da kommen wir meistens immer noch ganz gut. Aber dann, wenn wir bei der Pasta sind, wenn er die Nudelgerichte vorliest, wenn er liest. Farfalle con i pomodori secchi e basilico. Da brumm ich meistens schon wieder drauf, Häusl. Und dann irgendwann, zwischen einem Vitello-Tonato und der Sitzung im Mailand-Art, da hab ich ihn dann gepackt. Am Tisch. Am Nebentisch war eine Firmung. Das war mir wurscht. Am Raffaele auch. Seiner Frau nicht. Sie hat auch gesagt, dass sie die 2 Checkekronen, die sie mir ausgeschlagen hat, dass sie die nicht bezahlen möchte. Und seitdem habe ich Hassverbot. Aber es ist tragisch, weil ich komme nicht los von diesem Exotischen. Ich komme nicht los. Jetzt habe ich schon wieder einen Ausländer. Jetzt habe ich einen Franken. Ja. Das ist der Dialekt. Das ist die Sprache. In der Früh sage ich immer, sag noch mal das Wort, das Mutti so scharf macht. Sag noch mal das Wort, das Mutti so gern macht. Dann sagt er bei mir, ich habe keine wilde Düden mehr.
0: Und da hat ein Freund von mir gesagt, weißt du was, warum versuchst du denn nicht auszuklinken aus dem Ganzen? Ja? Und das möchte ich Ihnen auch gerne mitgeben auf den Weg, vielleicht, dass Sie vielleicht sich ausklinken aus dem Ganzen. Wir leben eben in dieser hysterischen Zeit und so weiter. Und vielleicht ist es ganz sinnvoll, wenn man mal durchatmet und weit wegfährt. Also der Typ hat zu mir gesagt, der Freund von mir hat mir gesagt, weißt du was, lern dich selber kennen. Versuch irgendwie den Sinn im Leben zu finden, fahr weit weg. Fahr irgendwo hin, sag ich, okay, super, vielleicht Australien oder so, oder New York. Sag ich, nein, nicht schon wieder ablenken vom eigentlichen Sinn, nicht von dir selbst ablenken. Fahr wohin, wo es nichts gibt. Nichts. Haben wir gedacht, St. Pölten? Ja. Oder wo kommst du her?
2: Stinaz,
0: genau. Und hat er gesagt, nein, du fahr auf die Malediven. Die Malediven ist großartig, da gibt es wirklich nichts. Das ist ganz, da ist nur, also die sind so klein, diese Inseln, das sind so 1500 kleine Inseln, die sind so klein, die Insel, auf der ich war, die war umrundet, müsst ihr euch vorstellen, in 11 Minuten. Die ganze Insel, sie ist in 11 Minuten, also muss langsam gehen natürlich, ja, und es hat immer 30 Grad dort. Und ich habe gedacht, okay, ich fahre dahin, aber ich habe Flugangst. Und ich habe gedacht, scheiße, aber vielleicht ist das die erste Aufgabe, dass ich meine Angst überwinde. Ich bin so ein ängstlicher Mensch eigentlich. Ich glaube dauernd, dass was ist. Wissen Sie, kennen Sie das? Und ich denke mir oft, ich habe was. Das ist so ganz komisch. Oft denke ich mir, ich habe was, irgendwas ist. Es ist was. Wieso ist was? Dann habe ich oft nichts. Denke ich mir, wieso habe ich nichts? Vielleicht war was. Es ist komisch. Manchmal denke ich mir, wenn was passiert oder wenn ich was höre oder lese, das ist ein Zeichen. Ich habe ein bisschen Angst vor diesen Fischen auch. Es war überhaupt die Frage, warum fahre ich da eigentlich hin, weil ich habe ein bisschen Angst vor diesen Fischen, die es dort gibt und so. Die Leute sind ja Trotteln, weil der Freund hat mir gesagt, das ist ganz toll, da gibt es zum Beispiel den Steinfisch. Ja, der Steinfisch, das ist so toll. Sag ich, was ist mit dem? Der ist am Boden und den sieht man nicht. Warum soll ich 11 Stunden lang um 1500 Euro wohin fliegen, dass ich dann einen Fisch nicht sehe? Aber wurscht. Und dann hat er gesagt, wenn du auf den draufsteigst, der ist so giftig, bist du sofort tot. Jetzt bin ich tagelang mit dem Schnorchel und mit der Taucherbrille gestanden und habe ins Wasser reingeschaut, weil ich ja auch in Schönbrunn nicht in den Löwenkäfig reingehe, sondern von draußen reinschaue. Und war ein bisschen ängstlich. Und dann habe ich den Inder dort gefragt, diesen Typen, ein sehr netter Kerl, habe gesagt, excuse me, I have a question. Is it dangerous here in the water? Oh no, not dangerous, mate. You're not dangerous, no problem. So I can swim out. No, not swim out. You're not swim out. You're not. You're not dangerous. They're the only one thing. When you go out of the water and you swim under the water, and then you come back into the water, and all of a sudden get all from the water, either under the down, leg on then, and they come all of the back. Did it very dangerous. What is dangerous? What? Not dangerous. You can swim. It's not dangerous. Sehr liebe Leute. Und überhaupt, die Menschen sind dort so nett und so fröhlich, die verdienen 50 Euro im Monat und sind glücklich, nicht so wie wir. Ja? Und dann habe ich immer diese Curries gegessen, diese typischen indischen Curries. Und da war einmal eine Frucht drin, die hat wirklich sensationell geschmeckt, sensationell. Und dann habe ich den Typen, das ist eine wahre Geschichte, das ist wirklich passiert, den Typen gefragt, habe gesagt, excuse me, what is it, the fruit? Und da ist er gestanden, Abarella. Und ich habe gefragt, what is it? It is Abarella. Ja, yeah, ja, yeah, I know. But what fruit is it? Abarella. Sag, yes. But is it like a mango? No mango, it's Abarella. Sag, yes, I know. But listen, what is the European name? Abarella. Sag, yeah, but what family is it? Has no family, it's alone.
3: Also Ihnen ist wahrscheinlich im Laufe des Abends schon aufgefallen, dass jetzt bei mir und der Familie nicht immer alles eitel Wanne war, gell? Aber es gibt einen Punkt, wo im Speziellen die Eltern wirklich keinen Vorwurf machen kann, und das ist, wenn es ums Urlaubfahren gegangen ist. Also da haben sie wirklich das Geld beim Fenster ausgeblasen, dass du sagst, gibst das und 5 Grad sein lassen. Gell? Das Problem war halt, dass sie relativ gern zu zweit auf Urlaub gefahren sind. Gell? Und da kannst du nichts machen, das ist einfach so, da hast du kein Mitspracherecht, und deswegen kenne ich mich ja relativ gut aus in die österreichischen Ferien- und Jugendlagern, wo sie mich dann meistens so geparkt haben, 2-3 Wochen, während sie auf Ägypten waren, gell, und so. Und da hat es eins gegeben, das werde ich mein Laptop nicht vergessen, was da passiert ist. Und von dort habe ich dann der Mama, so wie sie es gehört, einen Brief heimgeschrieben. Und den Brief darf ich Ihnen jetzt gern noch vorlesen.

Liebe Mama, dir der Zack gefallen im Jungscher Lager auf der Sauerm. Mein Zimmernachbar, der Augustinus, ist erfroren im Wald bei 35 Grad minus. Auch beim Essen kannst nix sagen, weil man's vorher selber jung. Bin seit 2 Tagen jetzt auf Rohkost, weil man's Igelgulasch immer noch schier aufstößt. Jeden Mittwoch tun wir basteln, Einbauschränke und Kuchelkasteln. Ein LKW holt's für gewöhnlich, auf dem draufgeschrieben steht, ihr Tischler macht's persönlich. Die größte Freude haben die Betreuer jeden Abend beim Lagerfeuer, das ist leichten bis auf Kitzbühel, weil nichts besser brennt wie ein Container-Giftmüll. Persönliche Lieblingsstrophe folgt. Und die Wirtin ist eine Heilige und bestimmbar keine Langweilige. Einmal täglich geht's am Dachbaum mit einem Feuerzeug am Löffel und dann lacht's um. Letzte Strophe. Und bitte fahr mir jetzt nicht ins Koma, aber zu Ostern wirst du Oma. Deine Schwiegertochter, der mein Herz ganz gehört, ist mit dir zusammen Volksschule gegangen in Deutschlandsberg. Dankeschön. Dankeschön. Dankeschön. Dankeschön.

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0: Herzlich willkommen zu Kanapé. In der heutigen Sendung möchte ich Ihnen dieses wunderbare Event Summer Jazz in the City vorstellen. Das war im Theatercafé und zwar vom 2. bis 6. Juli. Präsentiert wurde es von Angie King. Summer Jazz in the City war diese Woche zum 8. Mal. Das sind unvergessliche Konzerte in einmaliger Atmosphäre. Dort werden Genregrenzen gesprengt, man segelt durch Seelenwelten und es werden abwechslungsreiche und intensive Acts mit Herz und Hirn serviert. Das legendäre Theatercafé verwandelt sich in dieser Woche in einen verruchten Jazzclub und die Menge kann in die See. Sie nennt diesen Abend Angie King Essence. Das sind lyrische Grenzgänge zwischen Jazz, Soul und Pop. Sie sagt: Es gibt diesen Ort in jedem von uns, selbst in den Reflexionen der eigenen Scherben wieder neu zu finden. Und genau von dort kommen sie her, die Texte, die Melodien, die Sounds, die Bilder und offenbaren ein ganzes Seelenleben für jene, die eintauchen, zuhören und mitreisen wollen. An den Grenzen zwischen Jazz, Pop und Soul, zwischen Moll und Dur, zwischen stark und fragil, zwischen schnell und langsam, erforscht Angie ihre eigenen Grenzen. Gefühlvoll getragen wird sie dabei von ihren drei Begleitern und Verbündeten: Didi Gösseringer, Kies, Andreas Maurer, Bass und Klaus Fürstner, Drums.
1: Ja, mein Name ist Angie King. Ich veranstalte Summer Jazz in der City jetzt seit anderen mit dem etwas lockereren Jazz-Approach. Bei uns ist die Betonung bei Summer Jazz auf Summer. Es muss locker sein, es muss abwechslungsreich sein, es muss Spaß machen. Und heute direkt das Grazhoppers-Konzert war ein perfektes Beispiel dafür, muss ich sagen. Es war großartig, es war spaßig. Wir haben so eine Gaudi gehabt als Publikum. Die Band hat dann Spaß gehabt. Genau so muss das sein für uns.

Am Freitag gab's die Graz Hoppers. Benny Goodman meets Django Reinhardt. Sie schreiben von sich. Entdecken Sie die Schönheit einfacher Lieder und eingängiger Melodien aus der Swing-Ära des frühen 20. Jahrhunderts. Einer Zeit, in der Jazz noch Popmusik war, zu der die Menschen feierten und tanzten. Obwohl so manches Stück im Repertoire der Graz Hoppers schon vor bald 100 Jahren komponiert wurde, klingt diese Musik heute genauso frisch wie damals. Die vier Musiker vereinen die Leichtigkeit des Father of Swing mit dem Feuer und der Virtuosität des vielleicht einflussreichsten Gitarristen aller Zeiten. Mit viel Liebe zu dieser schon etwas älteren Sprache des Jazz verspricht das Quartett dem Publikum einen fröhlichen und beschwingten Abend. Immer wieder aufs Neue. Und dieser Abend war sehr fröhlich und sehr beschwingt.

0: Mein Name, ich heiße Miloš Milojević, ich komme aus Belgrad, Belgrad-Umgebung. Ich habe hier in Graz Saxophon studiert, auf Kunstuniversität. Und ja, mit Manfred waren die Klassen in die gleiche Klasse, aber wir haben eigentlich nicht so viel gespielt. Und in 2015 habe ich diese Idee bekommen, dass ich probiere eine Gypsy Jazz Setup mit Klarinette zu verbinden, und dann wir verwenden nur diese Besetzung, aber wir probieren ein anderes Konzept für das irgendwie zu. Wir probieren Swingmusik zu spielen und nicht die Gypsy Jazz oder französische Variante vom Swingmusik, sondern richtig Swingmusik. Und dieses ganze Programm, das geeignet für Vibraphon, Klavier, Klarinette und Schlagzeug, irgendwie mit zu verbinden mit diese andere Besetzung. Und ja, so, Manfred war die eine klare, ja, klare Auswahl, weil wir kennen uns schon sehr lang und ich wusste, dass er ist in Graz, als ein richtiger Grazer, der Top-Spieler in Graz als Gypsy-Jazz-Gitarrist, und ja, wir sind Freunde, so ist das gestanden. Und eigentlich was lustig ist, wir haben das erste Konzert gespielt bei Frau Kruse-Weber im IGP, im pädagogischen Abteilung. Und dann aber erst wirklich bezahlte Konzert war dieses gleiche Festival 2015. So, wir haben einen Backflash 4 Jahre später, ja. 4 Jahre später, so, Grazhopper haben vor 4 Jahren hier gespielt. So, ja, das ist das. Ich meine, das macht mich wirklich Spaß, und ich glaube, wir sind eine. Gibt es nicht so viele Besetzungen wie wir, so, ja. Wir hoffen, dass wir als. Ja, wir haben nicht so viel Konkurrenz in der Sinne, so. Das war unsere Idee. Danke vielmals fürs Kommen. Und,
1: vielen Dank für das Interview.
0: Ja, gern.
2: Ich bin der Manfred Hemmel. Ich habe mit 11 Jahren beschlossen, ich besorge Geld von den Verwandten und kaufe meine E-Gitarre. Bin dann drauf gekommen, nachdem ich sie heimgetragen habe, dass man auch einen Verstärker braucht für so ein Gerät, war dann leicht enttäuscht, dass es nicht so klingt wie im Fernsehen und im Radio. Ja, und so habe ich angefangen Gitarre spielen, war dann 12 Jahre lang Autodidakt und habe dann angefangen Jazz-Gitarre zu studieren. Bin so in den Jazz hineingerutscht, dann lernt man sehr gute Musiker kennen und auch viele verschiedene Stile. Und so kommt man auf Gypsy Jazz. Und das gefällt mir ganz gut im Moment. Ich spiele aber Blues, Rock, Pop, Folk und alles Mögliche, was mit 6 Saiten zu tun hat. Die Grazhoppers ist eine Konstellation von Musikern, die eigentlich in einem Gypsy-Jazz-Setup spielen. Sprich zwar Gypsy-Gitarren, das sind Akustik-Gitarren mit kleinem Schallloch, die sehr laut sind und somit akustisch sehr viel hermachen. Ein Kontrabass und entweder Geige oder Klarinette. Aber wir spielen nicht die typischen Django Reinhardt und Stefan Capelli Tunes, sondern vermischen das eher mit dem alten Swing um 1900 bis in die 30er Jahre, 40er Jahre. Das funktioniert ganz gut, weil es gibt genug Bands, die nur Django Reinhardt spielen. Dann gibt es auch viele Bands, die das viel besser können als wir, und deswegen machen wir das ein bisschen anders.
3: Okay, ja hallo, mein Name ist Kurt Heider, ich bin Gitarrist. Bin eigentlich durchs Studium nach Graz gekommen, habe im Februar mein Masterstudium abgeschlossen in Graz und ja, bin jetzt hauptberuflich als Gitarrist und als Gitarrenlehrer tätig. Ja, was kann man noch sagen dazu? Ich bin viel freiberuflich unterwegs, spiele in einigen Grazer Bands, hauptsächlich im Jazzbereich unterwegs. Und bin heute zu diesem Graz-Hoppers-Gig gekommen, weil ich eigentlich mit jedem von den Bandmitgliedern in verschiedenen Bands spiele. Und so hat sich das ergeben, dass ich da wahrscheinlich als Substitut für heute die erste Wahl war. Es hat sehr viel Spaß gemacht, mit denen mitzuspielen. Würde mich freuen, wenn es sich wieder mal ergibt. Und ja, freue mich auf weitere Konzerte.
4: Hallo, mein Name ist Tobias Steinrück. Ich bin Bassist. Ich bin aus Fernitz, also südlich von Graz, und ja, also ich komme aus einer Musikerfamilie, mein Vater und meine 2 Brüder sind auch Musiker, so bin ich halt dazugekommen, und Ja, war halt zuerst in Musikschulen, aber habe jetzt dann auch auf der Universität Jazz studiert und auch Jazz-Lehramt. Und da bin ich jetzt eben gerade fertig geworden. Und ja, bei den Grasshoppern habe ich halt eigentlich nur ausgeholfen. Das war eher so eine relativ spontane Geschichte. Da bin ich eingesprungen, einfach über einen Kollegen von der Uni. Und ja, eben die anderen Leute, die kenne ich eben auch so durch die Uni oder den Umkreis einfach. Und darum, ja, war das dann kein Problem, da einfach auszuhelfen. Und war sehr lustig.
5: Vielen Dank fürs Zuhören heute. Ich wünsche Ihnen noch einen wunderschönen Sonntagabend und bis zum nächsten Mal.

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5: Herzlich willkommen zu Raffis Musiknachmittag. Schön, dass Sie wieder mit dabei sind. Auch heute gibt es wieder besondere Songs zu hören, Titel, die man im Radio nur noch selten oder mittlerweile gar nicht mehr hört. Genau dafür steht meine Sendung, musikalische Schätze und Erinnerungen, die wieder entdeckt werden sollen. Außerdem freue ich mich auf meine Gästin, die einige von euch vielleicht schon aus meiner ersten Sendung kennen. Mit ihr spreche ich heute über Garten und Natur. Jetzt wünsche ich euch viel Spaß mit Julian Leplay und Raffis Musiknachmittag. Grüß euch!

0: Hier ist Radio Helsinki mit Rafis Musiknachmittag. Ich bin Raphael Stiegmeier und schön, Johanna, dass du wieder dabei bist.
1: Vielen Dank für die Einladung.
0: Sowieso. Du, was bedeutet Natur ganz persönlich für dich?
1: Also ich bin mitten in der Natur aufgewachsen, in Wald und Wiesen, und ich bin immer froh, möglichst viel Grün in meiner Umgebung
0: ja.
1: zu haben.
0: Und hast du selbst einen Garten oder einen besonderen Platz in der Natur, an dem du gerne Zeit verbringst?
1: Ja, zum Glück haben wir daheim einen schönen Garten. Auch in unserer Umgebung gibt es viele wunderschöne Plätze, wo ich gern bin.
0: Mhm.
1: Zum Beispiel in der Zirbitz-Gegend, ja, in den Seetaler Alpen.
0: Ja, das stimmt.
1: Bekannt ist,
0: glaube ich. Und was ist für dich das Schönste an einem Garten?
1: Ja, das Schönste finde ich, dass die beruhigende Wirkung eines Gartens, und auch sehr spannend ist zu beobachten, wie die Pflanzen wachsen und am Ende, wenn man frisches Gemüse ernten kann.
0: Ja, das ist immer etwas Besonderes, wenn man das eigene Gemüse aus dem eigenen Garten essen kann, oder?
1: Schmeckt besser.
0: Das stimmt. Hier ist Radio Helsinki. Ich bin Raphael Stiegmeier. Grüß euch.
1: Ja.

Hier ist Raffis Musiknachmittag. Grüß euch. Servus. Ich wünsche euch einen wunderschönen Nachmittag jetzt mit diesem guten Hit.

0: Hier ist Raffis Musiknachmittag mit meiner Gästin, der Johanna. Grüß dich, Johanna.
1: Grüß dich, Raphael.
0: Du, welche Pflanze, Blume oder Baum hat für dich eine besondere Bedeutung?
1: Naja, man hat so seine Lieblingsblumen, wie Rosen zum Beispiel. Aber ich mag auch sehr gerne Bäume und vor allem Birkenbäume, die verbinden mich mit der Jugend, wo wir zu Fronleichnam immer die Häuser, die Eingänge mit Birkenbäumen geschmückt hatten. Und das ist eine sehr schöne Erinnerung.
0: Ja, sowieso.
1: Und eigentlich mag ich alle Pflanzen, aber ja.
0: Bist du eher jemand, der gerne im Garten arbeitet oder lieber die Ruhe genießt?
1: Ich arbeite sehr gerne im Garten. Aber wenn ich fertig bin, genieße ich dann auch die Ruhe im Garten.
0: Das glaube ich dir. Nach der anstrengenden Arbeit ausruhen. Genau. Ich habe jetzt für euch This is the Life. Hier ist Radio Helsinki. Mit mir, Raphael Stiegmeier und Johanna heute. Servus.
1: Servus.

0: Hier ist Radio Helsinki mit meiner Gästin, der Johanna. Servus Johanna, grüß
1: Servus,
0: dich.
1: Servus Raphael.
0: Welche Jahreszeit genießt du in der Natur am meisten?
1: Ja, eigentlich mag ich jede Jahreszeit, aber am wohlsten fühle ich mich im Frühling und im Herbst.
0: Ja, und nicht so Sommer? Ist das nicht so deins?
1: Doch schon, aber es ist mir oft zu heiß.
0: Das glaube ich, ja. Und gibt es einen Ort in der Natur, an dem du immer wieder gern zurückkehren möchtest?
1: Ja, tatsächlich zieht es mich nach Ost- oder Südtirol in die Dolomitengegend.
0: Ah, wunderschöne Gegend.
1: Sehr schön, ja.
0: Und warum, glaubst du, ist die Natur für viele Menschen so wichtig?
1: Weil man sich in ihr am besten vom Alltag erholen kann. Und natürlich gibt es auch viele Naturwunder, die man bestaunen kann, wie zum Beispiel die Berge, Seen und Wasserfälle und das Meer.

0: Hier ist Raffis Musiknachmittag mit der Johanna. Servus.
1: Servus.
0: Welches Lied verbindest du am meisten mit der Natur?
1: Ma, da fällt mir eigentlich nur an sein In meinem Garten von Reinhard May.
0: Oi, Reinhard May. Einen wunderschönen Nachmittag wünsche ich euch.

0: Hier ist Radio Helsinki mit meiner Gästin, der Johanna. Was wünschst du dir für die Natur in Zukunft?
1: Ja, ich wünsche mir, dass das Geld der Welt statt für Krieg zum Schutz für unsere schöne Erde ausgegeben wird.
0: Ja, das stimmt auf jeden Fall. Was können wir im Alltag tun, um mehr auf unsere Natur zu achten?
1: Das wäre eigentlich ganz einfach, dass wir weniger Unnötiges produzieren und einkaufen und vor allem den Müll nicht achtlos wegschmeißen.
0: Ja, und was möchtest du uns Hörerinnen und Hörern heute auf dem Weg mitgeben?
1: Ich wünsche Ihnen allen viele Kraftblätter und dass unser schönes Land so schön bleibt.
0: Wunderschön. Hier ist Out of My Hands auf Radio Helsinki.

Hier ist Radio Helsinki mit Raphael Stiegmeier. Und für manche Menschen oder Leute ist wirklich alles für die Fisch. Und genau darüber singt Voodoo Jürgens. Einen wunderschönen Nachmittag wünsche ich euch.

0: das war Raffis Musiknachmittag. Vielen Dank an meine Gästin für das schöne Gespräch.
1: Danke dir, dass ihr wieder da sein habt dürfen.
0: Und natürlich vielen Dank euch fürs Zuhören. Hier war Raffis Musiknachmittag.

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1: Hallo und herzlich willkommen, liebe Helsinki-Zuhörerinnen da draußen. Heute wieder ganz bei Trost. Ich bin live im Studio, aber heute alleine. Keine Gäste nach diesem fantastischen Sommer, den ich bis jetzt schon hatte. Die zugehört haben, das letzte Mal waren natürlich endlich wieder die Menschen hier live zu Gast im Studio, die den Summer of Art in Törl ausmachen, das Festival, das jetzt in den letzten zwei Wochenenden jeweils 4 Tage über die Bühne ging. Und wir hatten nach dem Hochwasser ein wirklich, wirklich tolles Jubiläum, muss ich schon sagen, trotz einer Wetterprognose, die verheerend war. Und ja, wir haben auch dem Regen getrotzt. Es war ein tolles Fest. Und nach diesem Summer of Art in Törl habe ich natürlich sofort an die Musik gedacht. Wir hatten 6 Konzerte diesmal und Summerhitze ist sowas, was ich immer gern mag, weil welche Lieder tragen euch durch den Sommer, welche Lieder erinnern euch vielleicht an frühere Sommer, an schöne Sommer, an verregnete oder auch an Geschichten eures Lebens, die weniger oder mehr fröhlich und sommerlich waren. Und da ich eben keinen Gast habe, habe ich wieder euch, liebe Zuhörerinnen, gebeten, mir eure Summerhits zu schicken. Und ich erfülle euch jetzt hier in ganz bei Trost live on air auf 92,6 Radio Helsinki, wie meine Kollegin Lilly immer sagt, das Radio des Herzens oder der Herzen, eure Musikwünsche. Und ich habe ganz schön viel reinbekommen. Und ja, das war's dann. Und das ist die letzte Sendung vor einer langen Sommerpause, die nicht so sehr freiwillig ist. Ich bin jetzt dann nämlich von Mitte August bis Mitte September auf Reha, weil ja meine Knie nicht immer so mitspielen, wie sie es sollten. Aber ich kann mich echt nicht beschweren. Mein Leben ist wunderbar. Ich kann auch noch tanzen und auf alle Konzerte gehen, die ich gerne sehen möchte. Aber ja, ich bin jetzt dann mal einfach ein bisschen out of order. Und danach möchte ich mir auch ein bisschen Sommerurlaub und ein bisschen wegfahren. Keine große Reise diesmal, aber wenigstens ein paar kleine Unternehmungen machen und ich bin dann Ende September wieder zurück im Radio. Dann aber gleich kann ich euch ankündigen mit einer Live-Sendung mit Gästen. Love Good Chaos, die Band, kommt vor dem großen Grazer Konzert in der Helmut-List-Halle und wenn ich jetzt keinen Blödsinn sage, kommen sie zu mir ins Radio am Anfang Oktober ist das sogar. Und zwar am 5. Oktober sind sie bei mir, Love God Loves Chaos, in der Radiosendung und sie sind dann am 18. Oktober in der Helmut-List-Halle Detroit, haben sie ihr Album-Release. Ja, so geht es dann im Oktober weiter. Und jetzt möchte ich gar nicht mehr viel reden, ich möchte euch eure Sommerhits erfüllen und beginnen tut das Ganze eine liebe Freundin und Gästin, die auch beim Summer of Art war und da sind wir Mittwoch, bevor am Donnerstag das große Opening mit Vernissage war und es losging, gemeinsam gesessen und hatten diese Wetterprognosen, die uns ein bisschen Angst machten, vor allem nach dem Hochwasser letztes Jahr und während wir so quatschen und über alles Mögliche reden und uns auf diesen Summer of Art freuen, kam in unserer Playlist ein Element of Crime Song im Prinzenbad allein und der war dann irgendwie lustig, der hat dann irgendwie so in unsere Stimmung gepasst. Keine Freude mehr am Sommer, keine Lust auf Sonnenschein, was ja genau das Gegenteil bewirkt hat bei uns allen. Und ja, das spiele ich jetzt für dich, liebe Geli. Element of Crime mit dem Prinzenbad allein.

Ja, und jetzt beginnt allerdings erst die Freude am Sommer wieder so richtig, denn seit ein paar Tagen ist es richtig heiß und schön und vielleicht war ja auch so wie ich im Freibad und ich genieße das dann schon, wenn ich nicht an einen See oder ans Meer fahren kann, dann mache ich mir so einen typischen gemütlichen Freibadtag mit Pommes und Eis. Ja, weiter geht's mit einer Band, die mir sehr am Herzen liegt, die ich sehr gern mag, sehr gerne immer wieder höre und da spiele ich für die Katrin My Ugly Clementine mit Feet Up.

Ja, das war Michael Clementine mit Feed Up vom Album The Good Life. Und das gute Leben sollen wir auch haben im Sommer. Und da passt auch das nächste Lied gut dazu, I Feel Love. Der Otto hat sich das gewünscht und dazu ist ihm eingefallen, es hat ihn ans Schülerheim erinnert, wenn die großen Ferien vor der Türe standen und der Pool in der Schule aufsperrte und er hat ihm dann immer das ganze Album vom Bronze-Gebiet rauf und runter gehört. Und ja, es war halt schon Ferienstimmung. Es war halt so eher in den 80ern und deswegen hat er sich dann von den Bronze-Gebiet Beat für heute I Feel Love gewünscht und das hört ihr jetzt gleich in ganz bei Trost Summer Hits.

Bronski Beat, lange nicht gehört, was mich betrifft. Und ja, das hat sehr gut in diese Summer-Playlist gepasst. Die nächste Nummer, die spiele ich für den Frederik, kannte ich gar nicht. Theodora, in Frankreich ist das mittlerweile die zweitmeist gestreamte Künstlerin in der Musik zwischen Aya und Céline Dion. Theodora, hier mit Jai Suave. Und der Song heißt Congolais sous BBL. Mal ganz was anderes hier auf Radio Helsinki für den Frederik. Summer Hit 2025. Liebe Grüße auf die Île du Levant.

Ja, ein sexy Summer Song von Theodora. Und jetzt kommt ein Klassiker. Den spiele ich für die Isabella. Und zwar sehr, sehr gerne. Bilderbuch, unsere heimische Band, die ich voriges Jahr in Paris live gesehen habe. Auf einer Péniche, auf einem Boot an der Seine, also Planche, passt da ganz gut rein. Und das hört ihr jetzt gleich in ganz bei Trost auf Radio Helsinki 92,6. Bilderbuch mit Planche.

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Ja, nach einem der Hits vom Album Chic Jogger kommt jetzt eine Neuentdeckung für mich und vielleicht auch für euch. Die Roswitha hat sich gewünscht von einer Band, die Alle Farben heißt. Das ist mir wirklich, habe ich noch nie gehört. Ganz ein neuer Song für mich, Please Tell Rosie. Und ja, da freue ich mich jetzt, den mit euch hier zu teilen. In der Summerhits-Sendung 2025 ganz bei Trost. Alle Farben mit Please Tell Rosie.

alles Mögliche ist hier vertreten. Für die Natascha spiele ich jetzt I'm a Believer, The Monkees. Und es freut mich sehr, Natascha, dass ich dir so einen Summer-Wunsch erfüllen kann.

Ja, und jetzt kommen wir wieder ein bisschen weiter in die Neuzeit. Nach den 70ern springen wir in die Anfang 2000er, würde ich sagen, mit MGMT und Electric Feel. Und das stimmt schon, das war für viele, glaube ich, da draußen einfach so ein Summer-Song, den man natürlich immer wieder hören kann. Und all diese Jahre bleibt er irgendwie zeitlos und ja, gibt uns gute Energie, glaube ich, gute Vibes. Electric Feel, MGMT. Den Song, den spiele ich für die Caro. Das hätte ich jetzt fast vergessen. Die hat sich MGMT gewünscht. Danke, Caro.

Ja, da durfte ich jetzt reinreden und die Caro noch grüßen, die sich diesen Song gewünscht hat, denn niemand heutzutage mehr nimmt Musik im Radio auf, so wie wir das früher alle gemacht haben auf Kassetten und uns dann fürchterlich geärgert haben, wenn der Moderator oder die Moderatorin reingeplappert hat. Ja, weiter geht's jetzt mit einem Reggae-Song und was schreit mehr nach C6 and Sun als Reggae-Musik? Und das spiele ich jetzt für den Greg und zwar Third World mit 96 Degrees in the Shade.

0: Real hot, ich liebe das ja im Sommer. Ich bin ja eine, die die Hitze sehr, sehr, sehr gerne hat. Und wir wechseln jetzt nochmal das Genre, und zwar vom Reggae zum Rap. Der Kevin, der selbst in einer Punk-Rock-Band spielt, hat sich den österreichischen Rapper Buck gewünscht. Ich sag Buck, vielleicht sagt man Beck, ich bin immer sehr französisch angehaucht. Kannte ich auch nicht, habe ich jetzt entdeckt. Wurzeln in Äthiopien, coole Sachen macht er. Und wir hören jetzt Rosaroter Tee.
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Back mit rosaroter Tee, ja, hört rein, macht ziemlich coole Songs, der junge Mann. Ja, jetzt gegen Ende hin wird's rockig, es geht weiter mit der Libertines. Run, run, run für die Nina. Jetzt in ganz bei Trost auf Radio Helsinki 92,6.

Ja, das waren The Libertines mit Run, Run, Run. Und jetzt kommt eine Band aus Schweden, die hat heuer in Graz schon gastiert im PPC, ich glaube im Frühling war das. Ich habe sie einen Tag davor in Afflens gesehen, im Sublime. Das ist ja wohl immer noch einer der besten Clubs in der Steiermark und wirklich noch tolle Konzerte. Friska Viljoa waren schon sehr, sehr oft da zu Gast. Und ja, diesen Song haben sie dort sogar auf der Bar gespielt. Mitten im Publikum war wirklich ein intimer, cooler Konzertmoment. Und ja, ganz unverhofft hat der Philipp sich von Friska Viljoa einen Song gewünscht, und zwar einen richtigen Hit. Wenn man diese Band kennt und mag, dann kennt man Shotgun Sister. Und dann kann man auch verstehen, dass das eigentlich gut zum Sommer passt. Tanzen, Sonnenschein und einfach gute Stimmung. Hört ihr jetzt gleich Friska Viljoa mit Shotgun Sister für den Philipp.

Ja, jetzt sage ich erstmal gleich euch da draußen vielen lieben Dank fürs Zuhören und auch euch vielen lieben Dank, die ihr mir Musikwünsche geschickt habt. Es ist echt immer, es macht mir immer voll viel Spaß, so eine Playlist zusammenzustellen, weil einfach so verschiedene Sachen reinkommen. Und ja, hin und wieder, wenn ich keine Gäste live im Studio habe, dann mache ich einfach mir selbst und hoffentlich auch euch da draußen ein bisschen Freude mit Musik. Wie gesagt, jetzt gibt es dann doch eine lange, lange August, September. Ganz bei Trost, Radio Helsinki Sommerpause für mich. Aber am 5. Oktober bin ich wieder live im Studio. Und bis dahin möchte ich euch in den Sommer verabschieden mit meinem Sommerhit, den ich heute auch gerne zum Abschluss spiele. Ich war mir gar nicht sicher, ob er sich ausgeht. Dimanche au Goût von Masiya Sound System. Meine Herzensstadt, manche, die Radio Helsinki und ganz bei Trost öfters hören, wissen es schon, ist Marseille und ich war auch schon im Hochsommer dort, aber letztes Jahr im Spätsommer und heuer im Frühling. Und es ist einfach eine Stadt, eine bunte Stadt der tausend Gesichter. Und ein Viertel, der achte Bezirk, der heißt Gude. Und oh gut, das ist wie ein kleines Fischerdorf mitten in einer Millionenstadt. Dort ist es einfach wirklich wunderbar. Und ja, Marseille, das Meer, die Sonne, Sea Sex and Sun. Und das möchte ich euch jetzt unbedingt mit euch teilen. Finde ich, ist ein super, super Song. Und ja, sie sagen zum Beispiel, Sonntag in den Gut verbringen, mit Familie, mit Freunden, ganz egal, ob arm oder reich. Das ist so eine Lebensfreude, ein Lebensgefühl, das niemand verschmähen kann. Und es ist ein bisschen der marseillesische Traum, den man sich dort erfüllt, so abends in einer Fischerhütte am Meer. Ja, und damit verabschiede ich mich jetzt in den Sommer. Habt eine feine, schöne Zeit und wir hören uns wieder im Herbst. Massida Sound System, Dimanche au Goût.

Und ganz herzlich willkommen hier zu einer neuen Ausgabe der Girls Night In, hier von unserem liebsten freien Radio Helsinki. Und heute schickt euch DJ Rosa Krohm der Girls DJ Crew die passende Musik für einen guten Sonntagabend. Viel Vergnügen!

Ja, bei der Musik, die Sie vorhin gehört haben, ist es an sich gar nicht notwendig, dass einer wie ich mich einschalte. Ich bin Roman Koller, ich moderiere die Sendung Avant Jazz seit mehr als einem Vierteljahrhundert und das fast jeden Sonntag hier von 20 bis 21 Uhr auf Radio Helsinki, einem der besten Radiosender, die es gibt. Aber das wissen Sie ja. Was Sie vielleicht nicht wissen, ist, dass ich Rupert Kietinger, den berühmten Sendungsgestalter, der auch seit Jahrzehnten immer vor mir am Sonntag von 19 bis 20 Uhr sendet. Seine Sendung heißt Audiotop und ist so bunt und vielfältig wie die Qualität der Musik, die er spielt, immer auf dem höchsten Qualitätslevel. Der Mann hat mich gebeten, ihn heute zu vertreten. Ich glaube, er urlaubt in Tirol. Er hat sich diesen Urlaub wohl verdient und mir selbst ist es eine Ehre, ihn hier und heute vertreten zu dürfen. Dass ich mich verspätet habe, hat mit mir zu tun, vielleicht auch mit dem Wetter. Und ich bitte Rupert Kietinger, das nicht zu sagen, dass ich meine Vertretungsfunktion erst mit Minuten Verspätung angetreten habe. Dafür haben Sie den Jingle gehört, den Jingle, den ich auch sehr oft spiele, wenn mich nicht Umstände dazu zwingen, ihn auszulassen. Aber hier und heute habe ich ihn gespielt und ich werde ihn nochmal spielen, dann um 20 Uhr, damit nicht noch mehr Irritationen entstehen. Die Musik, die ich Ihnen mitgebracht habe, die habe ich mir ganz genau überlegt. Sie muss nämlich auch Rupert Kietinger gefallen, weil wenn ich in seine Sendung hineinplatze, dann wäre es ja ein Frohn, Musik zu spielen, die Rupert nicht auch gefällt. Ich denke, ich habe etwas Fantastisches ausgewählt. Ich habe den Tonträger heute am Nachmittag zur Gänze vorgehört und ich darf Ihnen sagen, es ist ein Doppelalbum und ich werde das Konzert, dieses Live-Konzert, das ich heute am Nachmittag im Wohnzimmer vorgehört habe, jetzt oder hier oder heute gar nicht zu Ende spielen können, weil ich mich in der heutigen Sendung auch noch dem Jazzfestival in Saalfelden verschrieben habe, zu dem Sie unbedingt hinfahren müssen, gemessen an der musikalischen Qualität, gemessen an den Konzerten, die Sie dort erwarten. Doch davon später. Und jetzt das Live-Konzert. Viel Vergnügen. Ich verrate Ihnen kurz vor 20 Uhr, wer hier alles für Sie live auftritt.

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1: Herrliche Musik, da müssen Sie mir schon recht geben. Und irgendwie ist mir eingefallen, dass man an heißen Sommertagen heißen oder zumindest warmen Tee trinken soll. Und ich denke, für die Musikauswahl passt das genauso. Die Auswahl für die Musik hat heute Roman Kohler getroffen. Er ist der Gestalter der Sendung Avant Jazz, die regelmäßig nach der Sendezeit, die hier eigentlich Rupert Kittinger gehört. Rupert Kittinger ist der Moderator und der Sendungsgestalter der Radio Helsinki Sendung Audiotop und das regelmäßig seit Jahrzehnten. Dieser Mann ist mit seiner Familie in den wohlverdienten Sommerurlaub verreist und hat mir die Ehre zuteil werden lassen, ihn heute zu vertreten. Also habe ich doppelt überlegt. Die Musik muss Rupert gefallen, sie muss seinen Hörerinnen gefallen und auch den Hörern und Hörerinnen, die möglicherweise frühzeitig sich zuschalten für die Sendung Avant Jazz. Denen soll das auch gefallen. Die Musik soll zum Wetter passen. Ich habe Ihnen das erklärt und ich habe die Musik auch vorgehört heute am Nachmittag. Und das verrate ich jetzt wirklich nur Ihnen. Ich habe dabei wunderbar geschlafen. Und deswegen habe ich auch mit besonderer Freude hier im Studio dieses Live-Konzert noch einmal nachgehört. An der Trompete hörten Sie Ambrose Akinmusire. Ambrose Akinmusire, ein Shootingstar, darf man gar nicht mehr sagen. Er hat den Gipfel der, wie soll ich jetzt sagen, der Avantgarde, der Musiker, die mit vielen Stilen umgehen können und die so zu spielen wissen, wie sie hier und heute es gehört haben, aber die auch keine Scheu vorm Improvisieren haben, den haben sie hier und heute gehört. Ein guter Freund, und das ist ja manchmal wie verhext oder Telepathie, hat mir am Nachmittag über WhatsApp mitgeteilt, als ich mitten in dem Konzert quasi, ich weiß schon, Sie sagen jetzt geschlafen haben, dass Sie soeben hören, hat er mir geschrieben, dass er soeben Akinmusire mit der Gitarristin Mary Halverson hört. Also von den beiden Musikern gibt es eine Duo-Aufnahme. Ich kenne sie nicht, aber der Freund, der sie mir quasi geschickt hat, das Coverbild natürlich nur, der schickt eigentlich immer nur sehr, sehr Qualitätsvolles und der wird da schon gewusst haben, dass es vielleicht auch in Avant Jazz passt, in die Radiosendung auf Radio Helsinki, die sich der Avantgarde des Jazz verschrieben hat, dieses Duo einmal aufspielen zu lassen. Ja, und wer ist Ambrose Akinmusire beiseite gestanden auf der Bühne? Sam Harris am Piano, Harish Raghavan am Bass und Justin Brown am Schlagzeug. Der Schlagzeuger ist ja kein Unbekannter, der Trompeter, wie gesagt, ist jeder Mann und jeder Frau bereits bekannt. Und dieses Doppelalbum, das wurde live im Village Vanguard mitgeschnitten in New York. Sie wissen das, Sie schätzen den Club auch deshalb, weil quasi alle, die in der Jazzszene Rang und Namen haben, hatten, muss man vielleicht auch sagen, die haben dort bereits ihren Auftritt gehabt. Im New Yorker Village Vanguard. A Rift in Decorum, so heißt dieses Blue Note Doppelalbum, das ich Ihnen schon ans Herz legen darf, zumindest dann, wenn Sie, so wie ich, ganz gerne auch bei sehr guter Musik einschlafen. Ja, und jetzt kommt's, es ist 20 Uhr, ich bin so pünktlich wie noch nie, und was glauben Sie, was ich jetzt auf den Plattenteller lege? Den

den Jingle natürlich. Und die Stammhörerinnen unter Ihnen haben es gewusst, auch wenn sie nicht damit rechnen konnten, dass ich aufgrund eines technischen Fehlers nicht ganz von vorne begonnen habe mit den Musikern, die für mich diesen Jingle, diese Sendung Avant Jazz auf Radio Helsinki seit Jahren eröffnen. Cecil Taylor am Klavier, Evan Parker am Saxophon, Perry Guy am Bass und Tony Oxley am Schlagzeug. Die Platte, die Jingle-Platte, gehört nach wie vor zu meinen ganz, ganz großen Favoriten. Der Quartett, Taylor, Parker, Guy, Oxley und der Name der Schallplatte, die auf FMP erschienen ist, den möchte ich Ihnen natürlich auch nicht verheimlichen. Nailed heißt diese ganz, ganz berühmte, hervorragende Aufnahme. Ja, und ja, weil wir heute ja 2 Stunden Zeit haben und ich eigentlich nur heute mit Ihnen über Saalfelden reden möchte, darf ich in meiner Erinnerung schwelgen und mit einem Musikstück beginnen, das die Musiker dort eingespielt haben, auch wenn es bereits einige Zeit her ist. Aber ich darf Ihnen sagen, ich habe die Musik, ich habe die Musiker dort sehr genossen.

Ja, Steve Coleman war das. Steve Coleman Group. Steve Coleman am Altsaxophon, die berühmte Dame Gary Allen am Piano, Lonnie Brexio am Bass und Marvin Smithy wurde hier genannt, der Herr Smith am Schlagzeug. Aufgenommen wurde der Cut, den ich für sie gespielt habe, im März 1985. Und bereits damals ist Steve Coleman in Zollfelden aufgetreten. Aber auch im Wiener Borge konnte ich ihn hören. Und Ottmar Klammer hat ihn auch auf die Bühne des Grazer Stockwerkes gestellt. Ich habe mir gedacht, das ist ein wunderbarer Opener für Sie. Auch wenn Sie hiermit wissen müssen, dass Steve Coleman nicht beim kommenden Festival in Saalfelden mit dabei ist. Sie wissen das Datum, das habe ich Ihnen schon mehrmals sagen dürfen, das Jazz Festival, das 46. Jazz Festival Saalfelden beginnt am 20. August, das ist der Donnerstag, 20. August. Ich werde dort sein, das hat einen ganz besonderen Grund, dass ich jedes Jahr bereits am ersten Tag, nämlich an diesem Donnerstag, dort sein werde und möchte, so Gott will, weil an diesem Tag immer die Shortcuts beginnen. Shortcuts, was ist das? Shortcuts sind ja von den Festivalmachern Mario Steidl im Besonderen und seinem Team handverlesene Konzerte, die mit ausgewählten ganz besonderen Musikern an besonderen Standorten stattfinden. Die Shortcuts gibt es am Donnerstag, den 20. August um 20 Uhr mit einer Besetzung Lava Quintett. Es handelt sich dabei um Musiker aus Portugal und ich schlage vor, wir hören da kurz mal rein.

für mich, darf ich sagen, eine ganz, ganz wunderbare Musik, eine ganz, ganz wunderbare Stimme, die Sie hier und jetzt vorhören durften, weil die Dame, die Sängerin, die Stimme, die hören und sehen Sie am Donnerstag, dem 20. August, im Rahmen der Shortcuts, am ersten Tag des Jazzfestivals Saalfelden im Kunsthaus Nexus. Die Stimme, die Sie gehört haben, gehört Almut Kühne. Sie stammt aus Berlin, zumindest glaube ich sagen zu dürfen, sie lebt dort, eine dort in Berlin zumindest sehr bekannte Vokalimprovisatorin, die soeben erst für den Deutschen Jazzpreis nominiert wurde. Ich denke, sie wird ihn erhalten. Und begleitet wird sie schon sein bei der Preisverleihung, aber begleitet hier und jetzt und in Saalfelden wird sie von Jordina Miller am Piano, eine Dame, die in Österreich nicht unbekannt ist. Ich glaube zu wissen, dass sie schon in Salzburg aufgetreten ist, Jordina Miller. Und dann hörten Sie hier und jetzt auch einen Namen, der Expertinnen unter Ihnen nicht unbekannt ist, Gonzalo Almeida am Bass. Der Mann kommt aus Portugal und ist auf vielen Aufnahmen vertreten. Und Wieland Möller am Schlagzeug, Perkussion und Gongs. Der hat auch vor, mit den drei anderen hier genannten Musikerinnen aus Berlin, Spanien und Portugal zu spielen. Das Lava-Quintett. Mir gefällt's. Ich denke, Sie hören das. Das zweite Konzert, das findet dann von 22.30 Uhr bis 23.30 Uhr statt im Kunsthaus Nexus im Rahmen der Shortcuts. Und das habe ich mir auch schon sehr dick angestrichen. Ich freue mich darauf. Ich werde es hören und ich hoffe sehr, dass Sie auch live dabei sind.

Ja, ich habe jetzt ausgeblendet aus dem Grund, weil ich noch so viel Ihnen heute als, wie soll ich sagen, Appetizer auf den Teller legen möchte. Ich habe ausgeblendet und ich entschuldige mich bei den Damen, die Sie hier und jetzt gehört haben. Das war eine Dame, die auch in Berlin lebt, Camilla Nebbia. War schon auch mal in Graz, Amalia Dahl am Saxophon, spielte so wie Frau Nebbia dieses Instrument und Elisabeth Courtois spielte das Cello und Sung Mi Hong das Schlagzeug. Der Bandname, den dürfen Sie sich auf der Zunge zergehen lassen: Torta Torta, also ein doppelt gemoppelter Name, Tochter, Tochter, Töchter an die Macht. Ja, glaube ich, haben Sie sich dabei gedacht, wenn ich mir das Gelesene zu diesem Konzert gemerkt habe. Dieses Konzert, das Sie jetzt ausschnittsweise hörten, findet am kommenden Donnerstag, nicht am kommenden Donnerstag, natürlich am Donnerstag, dem 20. August, das ist der erste Tag des 46. Jazzfestivals in Saalfelden um 22.30 Uhr im Kunsthaus Nexus statt im Rahmen der Shortcuts. Ja, aber wenn Sie glauben, dass es an diesem Tag nicht noch mehr gibt, dann haben Sie sich getäuscht. Ich betone oft, dass es zig, nämlich 40 Gratiskonzerte gibt, um Sie zu animieren, Ihren Begleiter, Ihre Begleiterin, Ihre Gattin, Ihren Gatten, Ihre Kinder, Ihre Verwandten, Ihre Oma, Ihre Mütter, Ihre Väter mitzunehmen, weil es gibt wirklich Einzigartiges im Rahmen des Jazzfestivals Saalfelden, heuer so wie in den vergangenen Jahren. Und eine dieser Einzigartigkeiten ist eine Veranstaltung, muss ich fast sagen, nicht ein Konzert, das jährlich stattfindet unter der Leitung des Mannes, des Bassisten, den eh jeder kennt, nämlich Lukas Granzlbinder. Lukas Granzlbinder hat sich angelacht, die Dame, die Sie vorhin gehört haben, also eine der zwei Damen, die Sie vorhin gehört haben, die bei den Shortcuts dann auftreten wird um 22.30 Uhr am Donnerstag, den 20. August, nämlich Camilla Nebbia. Und gleichzeitig hat er die Schlagzeugerin Sun Mi Hong gebeten, die auch am Abend dann noch einmal aufspielen wird. Und dann gibt es noch einen Trompeter, Aymeric Avage, ich gestehe, noch nie gehört. Und mit diesen drei Mitmusikern wird Lukas Granzlbinder eine Wanderung unternehmen. Ich gestehe, ich war noch nie dabei, weil die Wanderung bereits immer um 9 Uhr morgens beginnt. Das ist die Zeit, in der es mich quasi noch nicht gibt. Deswegen war ich noch nie dabei. Ich werde auch heuer nicht dabei sein. Aber der Bassist und Komponist Lukas Granzlbinder, Sie wissen, der Chefdirigent oder ja, sonst wie was, der erste Geiger am Bass, der bewegt sich ja mit Shakes Zhou, mit dieser großen Formation, bereits in internationalen Höhen sehr begehrt und sehr, sehr gut. Ich habe letzten Sonntag bereits ein bisschen von Shakes Zhou gespielt und auch bekannt ist er durch seine Zusammenarbeit mit Mario Rom. Also die wären gemeinsam mit Ihnen, wenn

Musik aus dem Umfeld der Bergführer, Bergführer, Bergoberanführer, Lukas Granzlbinder am Bass, Camilla Nebbi am Saxophon, Sun Mi Hong am Schlagzeug und Aymeric Weiss an der Trompete. Ja, die vier genannten werden Sie, vorausgesetzt, Sie haben das passende Schuhwerk und das Wetter spielt auch mit, die werden Sie begleiten bei einer Wanderung, die quasi erst beginnt, nachdem Sie die ersten Höhenmeter mit der Steinbergbahn überwunden haben werden. Dann wandern Sie über den kleinen und den großen Aasitz zum Naturkino. Beim Naturkino, Sie ahnen es, eine wunderbare Landschaft bildet das Kino um Sie herum und dort werden Sie dann eine gute Jause zu sich nehmen und das Konzert der genannten Bergführer hören am ersten Tag des Jazzfestivals in Saalfelden am Donnerstag, den 20. August, wird das über die Bühne gehen. Ja, jetzt sage ich Ihnen etwas. Es gibt an diesem Tag noch sehr viel mehr Konzerte. Ich muss die ausblenden. Ich habe jetzt ausgeblendet alle Konzerte, bei denen Sie keinen Eintritt zu berappen haben. Das sind am Donnerstag bereits, wenn ich mich nicht verzählt habe, vier Konzerte. Aber das nur deshalb, weil ich heute noch auf den zweiten Festivaltag zum Sprechen kommen möchte. Und dieser zweite Festivaltag, der beginnt für mich, ich verrate es Ihnen, wirklich schwierig, weil die Musiker, die dort in der Einsiedelei in Saalfelden am Freitag, dem 21. August, spielen werden, in der Einsiedelei Saalfelden, das ist wirklich ein ganz, ganz einzigartiger Ort mit einer ganz, ganz einzigartigen Akustik in einer ganz, ganz einzigartigen Gegend. Einsiedelei, das sagt schon viel. Und dort wird aufspielen der Trompeter Kuong Wu und der Saxophonist Chris Speed. Beide Musiker sind bekannt. Wie sie spielen werden, ist definitiv nicht vorhersehbar, aber das Konzert leider mit dem Makel behaftet, dass es bei freiem Eintritt, das ist nicht der Makel der freien Eintritt. Der Makel ist, dass es bereits um 10 Uhr stattfindet. Um 10 Uhr am Vormittag muss und werde ich dort sein, bei dieser Einsiedelei. Ja, vom Parkplatz sind es schon, wenn Sie so gehen wie ich, quasi stolpernd, humpelnd, langsam, unsicher, naja, dann müssen Sie schon eine Dreiviertelstunde einplanen. Dafür haben Sie die Chance, dass Sie Mitleid erregen, wenn Sie so hatschen wie ich, aber hatschen werde ich, um dieses Konzert dort zu erleben.

Huang Wu an der Trompete. Den habe ich jetzt für Sie auch spielen lassen. Er wollte weiterspielen, aber ich muss ihn um Verständnis bitten. Die Sendezeit reicht einfach nicht aus. Dafür freut er sich, dafür freue ich mich auf das Konzert, das dieser Trompeter Huang Wu mit Chris Speed am Saxophon am Freitag, dem 21. August um 10 Uhr Vormittag in der Einsiedelei geben wird in Saalfelden. Ein ganz, ganz wunderbarer Ort. Sie schauen nach Saalfelden herab. Sie freuen sich, dass sie quasi in der Einsiedelei wohlbehalten angelangt sind. Und ja, das muss ich natürlich korrekterweise dazu sagen. Der Mann, der hier und jetzt für sie auch gespielt hat, Pat Messini, der wird bei diesem Einsiedelei-Konzert nicht dabei sein. Der ist nämlich auch schon quasi über 70 und der reist definitiv nicht an. Doch ein Grund, dass ich stolz auf mich sein kann. Ich reise an und möchte das Konzert dort keinesfalls versäumen. Im Übrigen ein Gratiskonzert. Ja, ich habe jetzt nur mehr aufgrund der Sendezeit die Möglichkeit, Ihnen ein weiteres Freitagkonzert ans Herz zu legen und ich bleibe beim nächsten Gratiskonzert. Das nächste Gratiskonzert am Freitag. Wir kommen von der Einsiedelei zurück. Das wird sich ausgehen. Ich denke, wir können dann uns wieder die Hand schütteln und uns beglückwünschen über den erfolgreichen Aufstieg und zur Einsiedelei und den Abstieg von der Einsiedelei zum BKW-Parkplatz. Ja, und dann fahren wir ganz schnell in das Kunsthaus Nexus, weil dort gibt es etwas ganz, ganz Besonderes. Sumi Hong, ich habe die Schlagwerkerin, den Schlagwerker Lukas König noch nicht, also zwei Schlagwerker und noch eine dritte Rin, eine Schlagwerkerin, Judith Schwarz, hier mit vorgestellt. Die werden am Freitag um 12 Uhr drei Schlagwerkerinnen aufspielen mit Matthias Lenz, Maya Osonik und Matja Schelander. Das wird etwas Interessantes. Glauben Sie es mir?

0: Ja. Sechs Musiker. Drei Musiker mit drei Gästen. Die Gäste sind im Prinzip die Schlagwerkerinnen. Die hören wir am Freitag, dem 21. August, im Kunsthaus Nexus um 12 Uhr bei freiem Eintritt. Ein hochinteressantes Projekt bahnt sich hier an. Wir werden, denke ich, dort sein, Sie und ich. Ja, 21 Uhr. Bitte schalten Sie am kommenden Sonntag wieder ein. Ich habe noch einiges an Hörbeispielen und Tipps für dieses Festival für Sie vorbereitet. Donnerstag, 20. August bis einschließlich Sonntag, 23. August, das Jazz Festival Saalfelden. Roman Koller grüßt und wünscht Ihnen eine angenehme Woche. Kieber warnt bis zum kommenden Sonntag.
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0: Ja, servus Wolfram.
1: Ja, servus Erich.
0: Grüß dich, willkommen zu Pythagoras. Und hast du gesehen, Wolfram, ich habe ja heute meinen Jausensackerl mit.
1: Ja, das hättest du mir schon in Pythagoras im Intercity zeigen können. Ich war schon so hungrig. Also, wir sind ja leibhaftig heute im Intercity gesessen und gerade ausgestiegen.
0: Genau, frisch vom Zug sozusagen. Aber ich habe nicht nur mein Brot denn, nicht? Mein gutes Wurst-Käsebrot. Ich habe auch sozusagen Nahrung für die Ohren mit. Tatsächlich. Also nicht nur Nahrung für den Mund, auch für die Ohren ist. Auch für die Ohren, genau. Zum Beispiel haben wir da den Benedetto. Weißt du, Marcello. Was Sommerliches halt, oder?
1: Eine schlappe Musik. Weichgliedrig.
0: Schwül halt, also sommerlich, nicht?
1: Ja.
0: Schattenmusik sozusagen. Willkommen zu Pythagoras.

0: Das ist aber wirklich unmöglich.
1: Unmöglich, wie du dich hergerichtet hast. Im physikalischen, ästhetischen und moralischen
0: Sinne.
1: Absolut Unmögliches.
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3: Ja, heute haben wir wieder was Unmögliches entdeckt.
1: Ja.
3: Nämlich der Aschenbecher.
1: Der Aschenbecher für Nichtraucher.
3: Aschenbecher für Nichtraucher.
1: Also wir haben einen Aschenbecher bestellt. Ohne das
3: wir rauchen ja gar nicht. Ne? Aber das ist ja egal.
1: Und sie hat uns tatsächlich eine gebracht. Also es muss einer für Nichtraucher gewesen sein.
3: Genau. So, am Plattenteller liegt der Klaus jetzt. Der Klaus Nomi.
1: Ja.
3: Und er wird uns ein bisschen bei diesen heißen Temperaturen etwas abkühlen mit seinem Cold Song. Das ist nämlich Henry Purcell.
1: Mhm. Wann hast du deine erste Begegnung mit Klaus Nomi gehabt?
3: Es muss nach 1984 gewesen sein, weil da ist die CD rausgekommen.
1: Okay.
3: Ich weiß gar nicht, wo ich den entdeckt habe, ehrlich gesagt. Aber es hat mir gefallen, wie der gesungen hat.
1: Ja. Ich habe das erste, was ich von ihm gehört habe, war ein Dowland.
3: Aha.
1: If My Complaints. Mhm. Aber es ist eine großartige Stimme. Und er war einer der ersten
3: Opfer dieser Krankheit.
1: Der Krankheit. Also prominente Opfer. Mhm. So.

0: muss da, weil wir ja ein Bildungsprogramm sind, auch anmerken, dass es in der Physik den sogenannten Pörsel-Effekt gibt.
1: Pörsel-Effekt, ja?
0: Da geht es um Licht und um Atome und so weiter. Aha. Aber jetzt gehen wir wieder zurück zum musikalischen Pörsel-Effekt. Genau. Oder hast du ihn schon heimgeschickt?
1: Der Klaus Nomi ist noch da. Ich wollte noch erzählen, eben von dem Stück, ein Lastrada-Stück, war ich nämlich, wo dieses Henry Purcell-Stück aufgeführt worden ist, nämlich die französische Gruppe Les Groms haben das gespielt im Hof des Priesterseminars in Graz, eben vor wenigen Wochen. Mhm. War ein köstliches Stück, wirklich sehr humorvoll und sehr nett mit Musik, also ein Blechensemble, 8 Leute. Ja, und da ist mir der Klaus Nomi wieder eingefallen, nicht?
0: Eben, und das hast du ihn jetzt auf den Teller gebracht.
1: Genau. Aber Klaus Nomi, ich spiele vielleicht das ganz Bekannte von ihm. Was ist denn das? Das ganz Bekannte. Genau, ganz bekannt ist nämlich dieses hier. Ein einfacher Mann sozusagen. Simple Man. I'm just a simple man. Das hat sich der Pythagoras auch schon gedacht, oder?
0: Er hat sich's gedacht, aber nicht besungen.
1: Ihr berechnet.

0: Ja, der Pythagoras hat sich oft gedacht, er ist ein Simple Man, und wie soll ein Simple Man so complicated, also so komplizierte Rechnungen machen? Gell? Das war ja sein Problem eigentlich immer.
1: Na, das war seine Art der Kompensation. Ja, er hat uns als einfacher Mann einen ganz schön komplexen Satz vererbt.

0: Ja, also ganz anders als Simple Man war ja der Anton Karas, gell, weil der war ja eher.
1: Überabnormal.
0: Ja.

0: Ja, der Klaus Nomi. Ach, schon ein paar Jährchen her. Ein paar Jährchen hat die CD schon auf dem Buckel. Obwohl, so eine CD hat ja gar keinen Buckel. Das ist ja flach. wo hat eine CD ja auf dem Buckel?
1: Das ist echt unmöglich. Unerforscht.

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0: Da spielt schon wieder wer auf unserem Studioklavier.
1: Siehst du ihn?
0: Nein, aber schön. Ich höre ihn.
1: Ja. Ob es der Russe ist? Naja.
0: Aber was ist das? So bekannt.
2: L'autro ieri osservava.
0: Also der Italiener.

0: Ja, Sommer und Italien, das passt ja auch zusammen, oder? Es ist ja fast eins.
1: Ja, für viele ist das eins. Ob es für die Italiener auch immer eins ist. Die müssen das ganze Jahr über dort leben.
0: Genau.

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0: Heute mit den Wetteraussichten. Der Wetterbericht. Im Großteil Österreichs ist es bitterernst und sternenfroh. Nur vereinzelt gibt es Hoch- oder Tiefnebel, etwa im Donauraum, unter Kärnten oder der südlichen Steiermark. In den Alpentälern da und dort ist es müßig bis betrübt. Die Temperaturen sinken meist von 5 bis 10 Grad. Mäßiger, im Osten lebhafter, mit einigen rechtwinkeligen Sturmböen. Weitere Prognose? Über der Welle von 92,6 nur mehr sonnig und heiter.

0: Hey, Bläserüberfall, hast du gesehen?
1: Ja, unglaublich, unglaublich.
0: Herrlich, oder?
1: Ja.

0: Einmal noch, weil das so schön war. Weil die zwei Pythagoraser spielen manchmal Sachen doppelt, gell?
1: In der Verdoppelung ist ein besonderer Reiz. Ja.

0: Ja, das war die Fanfare nochmal von Klaus Nomi. Ich meine, weil die Platten gerade drinnen liegt, haben wir gedacht, spielen wir noch einen, oder?
1: Genau, es ist eigentlich unnötiger Energieaufwand, die Platte immer wieder rauszunehmen,
0: genau,
1: wenn sie schon drinnen ist.

0: Ja, der Sommer ist nicht nur Italien, gell?
1: Ist auch der die Liebesjahreszeit.
0: Genau. Oder auch die Jahreszeit des Barfuß.
1: Genau, des Barfußes.
0: Du bist ja Barfuß da.
1: Unglaublich.
0: Nicht ganz. Ja, nämlich.
1: Nicht ganz.
0: Also du hast deine Aalen an. Ich sehe gerade, du hast deine Aalen an.
1: Spezielle Aalen, die Sand.
0: Die Sandaalen? Achso, die Sandaalen.
1: Weil da die Sand auch noch hinein kann.
0: Okay.

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1: Den Finish ist nicht das Ende,
2: sondern erst der Anfang.
0: Sitten vasta olisin tosi huolissani.
1: Ja, oder Halbzeit, nicht? Es ist ja fast Halbzeit.
2: Genau, Halbzeit.
1: Der heutigen Sendung Pythagoras. Und Halbzeit zu Weihnachten ist fast oder
2: ist
1: eigentlich schon drüber.
2: Bereits drüber. Das heißt, Weihnachten steht eigentlich schon wieder ganz nahe bevor.
1: Genau. Darum habe ich jetzt die Platte von Boogie Wesseltoft. Boogie Wesseltoft. Wieder da, der spielt so schöne. Passt ja in jede Jahreszeit.
2: Eben. Und wer es nicht schon im Sommer übt, kann es ja zu Weihnachten nicht vorspielen.
1: Genau.

0: 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Ja, ist eine klassische Nummer.
1: In Dulce Jubilo.
0: Interessant harmonisiert.
1: Die CD heißt It's Snowing on My Piano.

0: haben wir ja schon mal gespielt. Gibt es natürlich zu bestellen in der Mariahilfergasse, in dem CD-Laden. Wie heißt der jetzt schon? Ich muss Einklang, glaube ich.
1: Ich glaube, vis-à-vis von dem, also gleich neben, nach dem Kunsthaus auf der.
0: Neben dem Hotel.
1: Vis-à-vis vom Hotel Mariahilf.
0: Wir müssen Werbung machen für aussterbende.
1: Genau, für das aussterbende Gewerbe der CD-Verkäufer.
0: Ja. Macht nichts.
1: Wir machen ja nicht nur für das aussterbende Gewerbe Werbung, sondern auch für das lebende Gewerbe.
0: Das lebende Gewerbe, genau. Zum Beispiel machen wir Werbung für schlechte Produkte.
1: Genau. Für das Sturzlicht von Dungsram.
0: Genau.
1: Oder
0: das bringt nichts Finanzprodukt.
1: Genau.
0: Oder stimmt nichts, der Texas Instrument, stimmt nichts. Alles Mögliche halt nicht. Also das kennen unsere Hörer.
1: Werbung muss sein.
0: Werbung muss sein. Werbung muss
1: sein. Auch wenn Werbung verboten ist.
0: Aber es muss sein. Was muss, ist muss.
1: Es gibt ja nicht nur die Gesetze, sondern auch die Normen.
0: Genau. Und die Ausnahme vor allem, die bestätigt genau. Erst die Regel.

0: Es plätschert so schön dahin, gell? So wie ein Sommerschnee, also Regen quasi. Ne? Unser Boogie. Apropos Boogie, ich war jetzt wieder mal fleißig Boogie tanzen.
1: Aha.
0: Also Tango natürlich sowieso, in Berlin, gell? Super Tango-Szene. Mhm. Und Berlin hat natürlich auch eine super Boogie-Szene. Hm. Da dampft's, sag ich. Da dampft der alte Ballsaal aus die 30er Jahre. Klärchens, wenn es jemand kennt. Klärchens Ballhaus in Berlin. In der Auguststraße. Ja, nett. Da ist wirklich eine Zeitreise. Da gehst hinein und bist in den 40er Jahren plötzlich. Schön. Schöne Dinge gibt's auf dieser Erde.
1: Unbedingt.

0: Jetzt könnte man natürlich von Norwegen wieder nach Graz zurückkehren. Der Boogie Wesseltoft ist ja ein Norweger. Zumindest hat er es in Norwegen eingespielt. Die CD. Und gehen wir wieder nach Graz.
1: Ist vielleicht gut, ja.
2: Du musst am Schlossberg stehen und Graz von oben sehen.
0: Stilbruch, oder? Ich meine, das ist natürlich schon hart. Oder? Ich meine, das ist natürlich schon hart.

0: Ja, jetzt kommen wir von Norwegen zu Lokal-Matadoren sozusagen. Zwei, ein Duo, oder?
1: Ja, Duo. Das Duo Anna Steger und
0: Lichtenegger.
1: Lichtenegger, genau. Genau.
0: Freunde von uns, oder?
1: Das sind Freunde, ja. Die Anna jedenfalls, die hat uns ja oft begleitet, auch bei den Stammtischen.
0: Genau.

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1: Ja, der Hermann Leopoldi singt da.
2: Ja, das ist eine Legende aus der Kriegszeit, kann man sagen.
1: Aufgenommen bitte im Frühjahr 1957.
2: Genau, da hat er gibt, ja.
1: Mit der Helly Möslein.
2: Das war seine Lebensgefährtin, ja, die Möslein.
1: Ja, die Meidlinger.
0: Dass das Herz einem lacht, wo schließlich und endlich kein Wunder nicht ist. Die hat ja ein Mädlinger gemacht. Ich bin ein wuschechter Mädlinger.
2: Es gibt ja einige ganz berühmte Wiener Lieder, die er komponiert hat. Zum Beispiel Jesses so ein Ringelspiel, das ist ein zum Kostnetfühl zum Beispiel. Oder Ich bin ein schöner Zecher. Das sind ganz berühmte Nummern, die eigentlich fast wie Volkslieder.
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0: Ja, danke schön dem
1: Hermann
0: Hermann Leopoldi.
1: Leopoldi.
0: Erinnerungen an Hermann Leopoldi. So,
1: Du hast ihn
0: jetzt.
1: ja gebracht, jetzt, weil du zuerst von Jung und Alt die Rede
0: Genau,
1: war.
0: darum haben wir das junge Duo gespielt, ne? Die Anna mit dem Herrn Lichtenegger. Und das ältere Duo, Hermann Leopoldi mit seiner Partnerin. Und das ist jetzt kein Duo, das ist wieder das Solo
1: Des Norwegers.
0: Boogie Wesselhoft. Aber da kann man ja schön dazu was erzählen. Es ist ja.
1: Ja, ich wollte dir was erzählen, nämlich.
0: Das ist das Tempo ist ja Andante, nicht?
1: Das ist
0: Gehend.
1: genau, das Tempo ist genau das richtige Tempo, das G-Tempo. Und es läuft in Graz seit Mai eine wunderbare Aktion, die heißt Die Stadt liegt dir zu Füßen. Eine Liebeserklärung an die sanfte Mobilität. Ich bin darauf aufmerksam geworden durch eine Radiosendung in Österreich 1, wo die Erfinderin oder sagen wir wirklich der Kopf dieser Idee eingeladen war. Das ist eine Frau, die Maria Rainer, und eine Mitarbeiterin. Und die haben über dieses Projekt berichtet und davon, dass sich in der Stadt Graz das Haus des Gehens befindet. Ich bin dann tatsächlich dort auch vorbeispaziert. In der Schmidtgasse war so ein kleines mobiles Häuschen aufgebaut mit Informationsmaterial über diese Aktion, mit netten Werbekarten und einfach mit darauf aufmerksam zu machen, um für die vielen Veranstaltungen, die von Mai bis September stattfinden, zu diesem Thema. Das sind Einzelaktionen und man.

0: Entschuldigung,
1: ist das der Siemer?
2: Nein, das ist der 92,6er.
1: 92,6er?
2: Ja, der Helsinki.
1: Radio Helsinki.
0: So ein bisschen Greensleeves.
3: Genau.
0: Kann man immer spielen, oder?
3: Jeder kennt das. Jeder kann mitbrummen.
0: Brummen, summen. Wie die Bienen halt. Du hast noch irgendeinen Text, glaube ich, von dem Graz liegt dir zu Füßen?
3: Ich möchte noch einmal auf das zurückkommen, ja, weil es so eine schöne Aktion ist. Mhm. Und du hast mir gerade so was Nettes erzählt von einer Aktion, bei der du mitgewirkt hast, mit einer Idee.
0: Das, ja, die Idee war die Lieblingswege von einem selbst zum Aufschreiben, also war so ein Bogen, wo man seinen Lieblingsspaziergang eben mit Streckenführung und was man mitnehmen soll und ja, und den hat man dann ausgefüllt und den Bogen hineingesteckt und hat dann einen anderen ziehen können.
3: Wenn wir spazieren und flanieren, wenn wir laufen oder walken, gehen und schlendern, dann bedienen wir uns einer der natürlichsten Formen der Bewegung. Wir gehen zu Fuß. Nicht nur umweltfreundlich und gesund, sondern vor allem als Erlebnis für die Sinne gestalten sich die Wege auf den eigenen Beinen. Wer zu Fuß geht, hört, sieht und fühlt die Besonderheiten der Stadt und ihrer Menschen intensiver und vielfältiger.

0: Ihr Graz liegt dir zu Füßen.
1: Ja, und wir haben uns ja schon den Fußgänger als unseren Hauptberuf in unsere Visitenkarte eintragen lassen.
0: Genau.

0: Du, Wolfgang?
1: Ja?
0: Wie viele Leute hören jetzt eigentlich Radio Helsinki?
1: Eh alle.
2: Mein Opa hört den immer.
3: Ich auch.
1: Diese Breite war uns immer ein Anliegen.
0: Ja. So, 21 Uhr 53. Na, schon fast 54.
1: Und im Hintergrund weihnachtliche Melodien.
0: Schon ein bisschen so als Einstimmung, gell?
1: Ja. Aber es gibt Geschäfte, zum Beispiel, ich habe jetzt einmal eine Ansichtskarte bekommen. Aha. Aus Belgien von einem Geschäft, das ganzjährig Weihnachtsartikel verkauft.
0: Ganzjährig?
1: Ganzjährig.
0: Mhm. Praktisch, wenn man es braucht.
1: Also ich meine Schokolade, Weihnachtsmänner und so weiter. Mhm. Schmecken ja im Sommer genau gleich.
0: Gleich gut. Genau, unseren Club 2, den haben wir schon ewig nicht mehr gehabt. Kannst du erinnern, unseren Club 2?
1: Hilf mir.
0: Ja, willkommen im Club, heute im Club.
1: Heute im Club 2 und 90,6.
0: Genau. Und heute geht es um das Thema, genau.
1: Und so weiter.
0: Um das Thema. Heute geht es eher um das Thema. Passend zur Jahreszeit sozusagen.
1: Club 2 und 90,6, genau.

0: Worst Case, was hast du eigentlich? Alle rennen jetzt vor dem Worst Case Szenario. Was ist Worst Case? Worst Case?
1: Ich denke oft auch nach darüber. Ich glaube, dass das heißt, von dem Fall, dass einem etwas wurscht ist. Worst Case. Also Case ist der Fall.
0: Aha.
1: Oder meinen Sie überhaupt Wurst und Case?
0: Also Worst Case. Aber da hast du nicht umgekehrt Case Wurst?
1: Müsste eigentlich heißen.

0: Ja, passend, die Schlafmusik, gell, wenn jemand schon jetzt so Richtung Bett gehen möchte. Gell. Wer natürlich noch aufbleiben möchte und Fisch sich anhören möchte, sie sind schon eingetroffen, gell, unsere Kollegen.
1: Ah, hast du sie gesehen?
0: Ja, es gibt nachher um 22 Uhr Fisch. Ja. Und wir werden zusammenbauen, gell. Das Jausensackerl nehmen wir wieder mit.
1: Da ist ja dieses Worst Case drinnen, glaube ich.
0: Genau, das werden wir uns teilen, dieses Worst Case. Käsebrot aus quasi. Ja, wir sagen noch Danke beim Bugi Wesseldorf. Genau, wir sagen auch Danke bei deinem Schlepptop. Genau.
1: Wir danken allen, die heute mitgesungen haben, mitgewirkt haben. Klaus Nomi,
0: Genau.
1: Hermann Leopoldi und Frau Möslein
0: Die Anna
1: und die Anna Steger mit dem Lichtenegger.
0: Genau. Lauter nette Leute halt, ne? So, wir wünschen noch.
1: Wir sind etwas früh mit dem Ausstieg. Wir können uns ja noch ein bisschen unterhalten
0: über den Ausstieg.
1: Über den Ausstieg selbst. Und werden wir nächste Woche zusammenkommen?
0: Nächste Woche
1: nicht. Wirst du nicht da
0: bin
1: sein?
0: ich wieder unterwegs, aber übernächste Woche.
1: Aber übernächste Woche
0: dürfte sich's ausgehen.
1: Einem kleinen Beitrag aus der Stadt des Gehens.
0: Genau. Statt des Gehens Graz. Wir wünschen noch einen schönen Abend. Servus, Wolfram.
1: Servus, Erich.

0: Einen wunderschönen Sonntagabend, 22 Uhr, 2 Stunden vor Mitternacht. Das bedeutet wieder eine weitere Ausgabe, die Sendung mit dem Fisch. Heute mir gegenüber sitzend, außer Atem. Ja, was soll man sagen, spät, aber doch.
1: Trotzdem noch in der Zeit. Einen wunderschönen guten Abend, ja, wieder mit Matthias. Bin direkt von München gekommen.
0: Direkt?
1: Genau, direkt.
0: Oh, das ist ja schon mal was.
1: Gelaufen, so wie du.
0: Nein, ich bin direkt von daheim gekommen, ehrlich gesagt.
1: Ach so.
0: Also, ja, bin aber nicht gelaufen, bin hergegangen.
1: Nein, bin mit dem Radl gefahren, aber nicht von München, sondern von mir daheim.
0: Das ist ja ein brader Weg. 300 Meter.
1: 359. Wenn du dich in meinem Garten so gut auskennst, dann musst du bitte...
0: Naja, du kannst ja Abkürzungen fahren, wie wir wissen, aber also. Du bist ja kein gebürtiger Grazer, von daher wirst du das auch nicht wissen. Die Schleichwegeler.
1: Die Schleichwegeler vom Augarten in die... Gleichstoffer Gasse.
0: Schöner Gassen.
1: Schöner Gassen, sag ich.
0: Also jetzt rasen wir komplett zusammen.
1: Schau, so durch den Wind bin ich.
0: So, liebe Damen und Herren, das war's für heute. Wir verabschieden uns recht herzlich. Danke fürs Zuhören. Wir hören uns wieder nächsten Sonntag zur gewohnten Zeit, weil so können wir nicht arbeiten.
1: Apropos arbeiten.
0: Das geht ja nicht.
1: Genau. Apropos arbeiten. Morgen müssen wieder viele arbeiten. Darum nutzen wir jetzt die 2 Stunden, damit wir... die Menschen, die jetzt noch zuhören, gut in einen morgigen Wochenstart schicken. Also können wir uns das nicht leisten, jetzt frühzeitig aufzuhören.
0: Okay, gut. Hilft nichts, wir müssen weitermachen. Scheiße.
1: Genau.
0: Und ich mache, ich habe halt eine schöne Nacht von mir noch, aber nicht. Ja, wieder dasselbe Scheiße wie jeden Sonntag eigentlich.
1: Jeden Sonntag.
0: Da kann man nichts machen.
1: Tatsächlich bin ich wirklich über eine kleine Verspätung gekommen. Aber es ist ja ausgegangen und ich freue mich auf eine Sendung mit dir, vor allem, da wir letzte Woche eine wirklich fantastische Sendung gehabt haben. Du hast sogar noch eine Rückmeldung gekriegt von unserem Gast. Oder
0: David.
1: Von David, genau. Freut mich sehr, dass es dir gefallen hat und dass du dich wohlgefühlt hast. Ich glaube, das ist das Wichtigste. Und dass es noch so ein Format gibt wie eine Radiosendung, wo man auch zu gewissen Themen selber eigene Erfahrungsberichte teilen kann und das ist nicht selbstverständlich, also ich habe es sehr stark gefunden und danke für die Gedichte, hammerstark. Also ich habe mich sehr, sehr gefreut.
0: Mhm. Ja, volle Fälle. Er wird demnächst wieder hier sitzen, schweißgebadet, weil es immer wärmer wird. Heutzutage drinnen ist er echt schön in einer Sauna. Er bringt mit Platten aus der DDR, also von der ehemaligen DDR, die ja jetzt Ostdeutschland ist, und wird über diese Bands einiges zum Erzählen wissen, weil ich bin da eher so faul, ich habe die Platten zwar daheim, aber ich müsste man hier dann doch wieder alles ausschreiben von den Büchern, die ich zu Hause habe, um über diese Bands was zu sagen. Und er weiß das aber alles, weil er nimmt sich die Zeit und schreibt auch schon auf Facebook recht viel über DDR-Bands, Jugoslawien-Bands aus den 80er Jahren, wo er dann auch immer eine kleine Info einstreut, was ich auch sehr nett finde. Für das bin ich einfach viel zu faul.
1: Fantastisch, ein großes Know-how, wie einfach auch.
0: In der Früh bin ich gleich mal 21 Kilometer gelaufen mit 800 Höhenmeter, weil es so lässig und leiwand war.
1: Oh, bitte.
0: Ja, ein bisschen Schnalzen musst du schon haben. Ja, in Graz.
1: Ach so.
0: Start haben wir am Hümdeich vom Training halt. Hümdeich, dann sind wir aufgelaufen bis Maria Trosterkirche und dann wieder Ovi, dann auf zum Hauenstein, wie das heißt. Und vom Hauenstein wieder Ovi, dann auf die Platten auf, dort wieder Ovi, dann einen anderen Hügel auf und dann wieder zurück zum. Ja.
1: Ursprung.
0: Genau, das war halt so der Vormittag. Nachmittag habe ich mich aufs Radl geschwungen und Radl gefahren, aber nicht weit, nur Straßgang am Boden. Da bin ich am Boden gewesen den ganzen Nachmittag. Ich habe dann eigentlich schon gar keinen Bock mehr gehabt, bis ich da herkomme. Ich war komplett demotiviert und müde. Aber ich habe mir dann gedacht, ja, was hilft
1: es? Es gibt Menschen, denen wir vom Schlafen gehen eine gute Zeit bescheren. Daher tun wir das.
0: Bist du da sicher?
1: Ja.
0: Ich glaube, die haben Albträume nach unserer Sendung. Das kann ja keinem gefallen.
1: Tatsächlich habe ich wirklich gutes Feedback gekriegt von den vorherigen Sendungen.
0: Das kriegst du auch nur du.
1: Du doch auch.
0: Ah ja, stimmt. David, ja. David schreibt immer lieber Meldungen ein über die Sendung. Aber der Großteil befindet sich dann immer in psychologischer Behandlung die nächsten 3 Wochen, wenn unsere Sendung hört.
1: Ja, kürzer als wie ohne unsere Sendung. Wir würden die Behandlungen länger dauern.
0: Also du meinst, verstehe.
1: Ja.
0: Naja, kann auch sein, ich weiß es nicht.
1: Ja, du hast ja, ich habe dich heute noch erinnert, wir haben.
0: Ich habe mir die ausgesucht, ja. Schon Mitte der Woche, habe es auch gleich gefunden, weil vom Gedächtnis her wusste ich in etwa, wo sie sein müsste. Ich werde sie aber nicht vorher ankündigen. Du wirst dann sagen, ob es die ist oder auch nicht ist.
1: Ja, finde ich cool.
0: Und ich werde es blind auflegen, weil ich weiß es ja, ich kenne es ja.
1: Cool.
0: Ob du es erkennst, wahrscheinlich aber schauen.
1: Ja, ist sehr spannend, weil dieses Konzert, was vor kurzem war
0: in
1: Leoben, das hat sehr gute Bewertungen gekriegt.
0: Das war sehr du hast das ja nicht einmal angeschaut.
1: Ich habe es nicht angeschaut, aber ich habe mir berichtet
0: darüber gelesen,
1: weil es mich interessiert hat.
0: Und Village People, großartige Band. Da haben wir diesen da Abend haben sowieso mehrere Bands aus den 80ern gespielt, die man alle gerne angeschaut hätte.
1: Bonnie M.
0: Und ich habe es nicht gesehen. Dank dir, danke.
1: Warum dank mir?
0: Weil du nichts gesagt hast, also, dass du auffährst.
1: Nein, ich bin ja gar nicht dort gewesen.
0: Eben deswegen, da fängst du schon mal an. Ne? Da fährt man doch hin, sagt Ried, komm, ich bock dich ein, wir schauen uns ein geiles Konzertl hinauf.
1: Ja, sehr gern.
0: Und habe ich die Sendung. Nein, wo der passt.
1: Ja, ich bin gespannt auf jeden Fall. Village People in Punkrock-Stück. Du wirst es nicht verraten, wann, und dann werden wir alle das erraten.
0: Ja, wer sind jetzt wir alle, du?
1: Naja, ich und die Zuhörerinnen.
0: Ja, wie wissen wir, dass die Zuhörerinnen das erraten haben?
1: Ich kriege Nachrichten auf mein Handy.
0: Von allen Zuhörerinnen? Also so viel haben, ja, das ist eh nicht schlecht. Also zumindest haben wir eine, das ist schon mal positiv zu vermerken. Der David ist dann der Zweite.
1: Ja, die Luken aus München sind wieder zwei.
0: Okay, nur da haben wir eh schon vier.
1: Da haben wir schon vier.
0: Bist deppert. Meine Mutter hucht wieder mal nicht zu, dein Vater auch nicht.
1: Das weiß ich nicht. Mhm. Ich habe ihm zumindest gesagt, dass wir etwas für die Stones auflegen, aber.
0: Echt? Tatsächlich?
1: Nur damit er zuhört.
0: Also irgendwas Neues hoffentlich, was echt komplett Stones schlecht
1: haben
0: ist.
1: Nein, warte mal, wer hat.
0: Stones haben wir neue
1: Platten. Neue Platten,
0: sicher. Aber ich weiß nicht, ob die gut ist.
1: Das weiß ich auch
0: nicht. Ich glaube, an die 60er Jahre werden es nicht mehr heranreichen. Da haben viele einer das Nötige, wie soll man sagen.

0: Das könnte der Rainer Maria Rilke nicht besser sagen. Ihr schätzt es so.
1: Also, wenn ein Keith Richards seine Tochter stirbt, erbt er alles.
0: Mhm. Das ist interessant. Die wird viel zum Vererben haben, nehme ich an. Plattensammlung, die erben gehört. Naja, immerhin, krieg es wieder zurück.
1: Damit will ich sagen, Keith Richards wird uns alle überleben. Das ist die Botschaft.
0: Gut, da traue ich mich jetzt schon wetten um den linken Fuß, dass es nicht so sein wird.
1: ich glaub, er wird auf jeden Fall älter wie du.
0: Glaube ich nicht.
1: Ich denke mal logisch nach. So.
0: Wieso? So logisch nach?
1: Er wird älter wie du.
0: Ja, sicherlich, ja. Demnächst. Aber wenn er stirbt, hole ich auf. Aber wie? Ja. Von Jahr zu Jahr wird der Abstand geringer und irgendwann werde ich ihn überholen, dann werde ich von dir einen Lorbeerkranz kriegen.
1: Was du wolltest, ist.
0: Nein, weiß
1: der
0: ich nicht.
1: Ist 103 und schaut aus wie ein 79-Jähriger.
0: Den Schaß wieder her. Alter, was haben sie denn dir heute gegeben? Was haben sie dir in München
1: bei. Der hat damals noch gedient, im ersten und im zweiten.
0: Ja, ich glaube auch. Und im amerikanischen Bürgerkrieg, glaube ich, er war auch dabei.
1: Vietnam war auch. Glaubst du, jeder die
0: ganze Zeit? Ja, Vietnam war aber später.
1: Na eben.
0: Das braucht man nicht extra erwähnen. Du musst mal Sachen erwähnen, die halt schon vorher waren. Das war der amerikanische Bürgerkrieg, ne? Das war so einer der ersten. Gut, die Kreuzzüge, die wird da nicht dabei gewesen sein, das ist ein bisschen, war ein wenig weit hergeholt.
1: Nein, das ist wirklich ein bisschen weit hergeholt. Nein, Keith Richards überlebt uns alle, glaube ich.
0: Ja, wenn du das jetzt so sagst, voller Selbstverständlichkeit, dann sage ich, der Bruno Kreisky lebt auch noch.
1: Da habe ich wieder ein spannendes Zitat gehört. Von Bruno Kreisky, das war jetzt vor kurzem.
0: Das war vor kurzem, lernen Sie Geschichte, oder was?
1: Nein, das war vor kurzem in den Nachrichten. Wegen der Arbeitslosigkeit.
0: Ach so, ja. Besser verschuldet als einen Arbeitslosen zu haben. Ja, ja, das schönes Zitat. So war seine Einstellung. Es hat ja dann auch relativ viele Begünstigungen gegeben für das arbeitende Volk, was vorher nicht gegeben hat. Schulbuch zum Beispiel gratis.
1: Genau.
0: Was auch eine Einführung war vom Herrn.
1: Ja. Vom Kreisgärer.
0: Kreisgärer, ja, wo sehr viele Sachen, wo es aber leider jetzt nicht mehr gibt, die dann wieder rückgängig gemacht worden sind von anderen Politikern und Politikerinnen.
1: Außer im Burgenland. Auch im Burgenland ist die Kinderbetreuung für Familien kostenfrei.
0: Ja, aber wenn man den Toskosil nicht mag, gell?
1: Aber ich würde mal sagen, mein Bruder lebt nämlich im Burgenland und da merkt man schon, dass dort noch für Familien mit Kids definitiv noch bessere Zustände da sind.
0: Der Bergstein, gell? Im Burgenland drin. Ja, boah. Den höchsten Berger klimmen 200 Meter, Alter. Bist du eppert. Puh.
1: Im Burgenland. Okay, bevor wir weiterhin so viel Scheiße
0: reden. Ja, fangen wir an.
1: Sprich einmal, was du heute an fantastischen Platten
0: mit gar nichts. Ich bin halt faul gewesen. Ich habe irgendwas mitgenommen. Ich habe gar nicht geschaut, was ich einpackt habe. Ich habe einfach mal einpackt, weil ich bin heimgekommen. Wanden um halb eine vom Boden und dachte, ja, Alter, in einer Stunde muss ich eh schon wieder hupfen. Dann war ich mich noch duschen. Ich habe nicht einmal was gegessen, also eine Melone, ein halber Stickel. Also was auch nicht viel, aber muss drum einen Hunger, nachdem ich jetzt so viel gelaufen bin und eigentlich noch nicht so wirklich viel gegessen habe, werde ich halt mit knurrendem Magen schlafen gehen, meine Damen und Herren. Und ihr seid draußen schuld, ihr könnt gleich einmal ein schlechtes Gewissen kriegen. Ich hoffe, das habt ihr dann aber auch. Ihr könnt die ganze Nacht auch nicht schlafen. Vor allem ein schlechtes Gewissen, ich kann vor Hunger nicht schlafen. Ja, vielleicht gibt es ja draußen einen, der mir jetzt ein Jausal vorbeibringt, ne? Der ist gut mit mir meint.
1: Hättest du was gesagt, hätte ich da was mitgebracht, aber hätte ich die Ware.
0: Ja, Malerkopf-Torten bitte mit viel Schlag.
1: Schon du musst ein bisschen auf der Linie schauen.
0: Stimmt, ich bin ja schon so blatt. Jetzt was du sagst, ich stoße, mein Bauch stoßt ja wirklich schon zum Tisch ab, wie ich 3 Meter weg sitze. Na gut, kommen wir mal zur ersten Nummer, sonst wird das heute gar nichts mehr.
1: So ist es.
0: Ja, die erste Nummer ist wieder eine Wunschnummer, die hat sich die liebe Anna gewünscht. Die habe ich jetzt mitgebracht aus dem Jahr 1967, Louis Armstrong mit dem Titel What a Wonderful World. The Black hat ja auch einen gleichnamigen Titel in den 80er Jahren gesungen. Die gefällt mir, die gefällt mir einiges besser sogar wie die Louis Armstrong Nummer. Vielleicht werde ich das nächste Mal einfach den Black mitnehmen und What a Wonderful World spielen. Aber heute kommt das Lied von Louis Armstrong aus dem 1967er Jahr. Ich glaube, in 1960 hat ja auch ein anderer Mann auch ein Lied gesungen mit dem gleichen Titel. Sam Cooke, glaube ich, war es. Ja, genau. Das so zur Einleitung für die heutige Sendung, wie wir heute musikalisch da heute aufgestellt sind. Relativ breit, wie immer, würde ich sagen, starten wir mit Louis Armstrong, What a Wonderful World.

0: Louis Armstrong, Satchel, wie er auch genannt wird, What a Wonderful World.
1: Fantastische Nummer, fantastische Nummer. Mhm. Warst du in welchem Jahr geschrieben?
0: 1967, habe ich auch schon zuerst erwähnt, aber oh mein,
1: ja,
0: muss man nicht zuhören. Es reicht schon, wenn du mein Fenster ausschaust, völlig in Ordnung.
1: Ich war
0: ja, in Gedanken war anders, ja.
1: Ja, ich war in Gedanken war anders, nämlich ich mache mir schon Sorgen um dich und um deine Figur, weil es einfach nichts ist.
0: Ja, was jetzt? Zuerst bin ich zu blöd und jetzt wisse ich zu wenig. Ich meine, kann ja nicht wahr sein.
1: Siehst du, so verwirrst
0: du mich. Kann man uns auf irgendwas einigen?
1: Ja.
0: Ja.
1: Ja, können
0: wir. Wie?
1: Aber ich kann mich noch nicht entscheiden.
0: Okay, dann ist es wurscht.
1: Passt, das wollte ich hören. Jedenfalls gute Nummer, 19, jetzt habe ich es wieder vergessen.
0: 67, es wird schon wieder.
1: Die Hitze druckt über den Schädel auf.
0: Ich glaube, das wird 19, natürlich 67. Hitze bei dir sein, bei dir ist es schon mehr.
1: Erinnert mich ein bisschen an den Frank Sinatra.
0: Ja, nur, dass der Frank Sinatra weißer war und der Arschloch war.
1: Genau, aber absolut bin ich bei dir, aber es erinnert.
0: Findest du, das hätte ich gar nicht gedacht. Die Armstrong ist einzigartig von der Stimme her.
1: Absolut, ich finde fantastischer.
0: Die nennt sich, diesen Sinatra mag ich gar nicht.
1: Ja, nicht, aber ich würde jetzt ich hätte einfach nur gesagt, an was mich erinnert.
0: Okay.
1: Die waren in der ähnlichen Ära.
0: Ja, auch 60er, ja. Dean Martin ja genauso.
1: Dean Martin habe ich schon vergessen wieder.
0: Ja. Ja, der hat ja mit Frank Sinatra zusammen viel gemacht und dann hat es noch diesen dritten dabei gegeben im Bunde, wo jetzt den Namen nicht einfällt. Aber in den 60er Jahren hat es ja viel gute Musik.
1: Den Hit the Road Jack, den.
0: Ja. Mit der Roadcheck, habe ich am letzten aufgehört. Ja, genau der. No.
1: Gottes Willen. Er ist 10-Jähriger erblindet und ein fantastischer Pianist gewesen.
0: Ray Charles.
1: Danke.
0: Bitteschön. Ja, was denn? Ich weiß nicht, wer hat mehr hin von uns zwei?
1: Ja, heute du.
0: Eigentlich eh immer.
1: Heute hast du aber ordentliche Portion. Jetzt weiß ich, warum du so brav hast. Ordentliche Portion Selbstbewusstsein gefressen hätte.
0: Das wird sein, ja.
1: Das hast du.
0: Ja, Backel.
1: Luft braucht auch Platz.
0: Du sagst das.
1: Bleiben wir bei der Sache. Fantastischer Interpret und fantastische Stimme und fantastische Aufnahme. Ich weiß gar nicht, wann der verstorben ist. Weißt du das?
0: Nein, auswendig weiß ich es jetzt nicht. Da müsste ich nachblättern im Lexikon. Ja. Das habe ich aber nicht eingesteckt. Von daher auch nicht Google. Ich glaube, der Flachs war es.
1: Der war es.
0: Der war es garantiert, weil der weiß ja alles.
1: Zumindest korrigiert er uns immer während der Sendung, was wir für einen Scheiß reden.
0: Sixt.
1: Wir werden es noch rausfinden. Ja, letzte Woche, wie vorher erwähnt, haben wir einen sehr spannenden Gast gehabt. Daher haben wir uns eher auf das Leben von David fokussiert damals und habe ein Konzertreview ausgelassen, nämlich vom 30. Juli. Da war im Music House Total Chaos und es war sehr, sehr beeindruckend. Ich habe die Band das erste Mal gesehen. Ich weiß nicht, ob sie mal im Expo zu Gast waren oder nicht.
0: Ich glaube, sie waren im Music House, habe ich es gesehen. Oder bei uns im Expo im Alten. Oder im Sub, ich weiß es nicht. Schon ewig her. Die haben mehrmals gespielt in Graz.
1: Ich habe sie das erste Mal gesehen und habe mit Rob ein bisschen trotscht. Das ist der Sänger von denen. Der lebt schon seit 20 Jahren in Bremen und hat auch österreichische Wurzeln. Das ist der, da zählt seine Großeltern, sind 1901 und 1907 geboren und sind dann im Rahmen des Ersten Weltkrieges nach Amerika emigriert. Und er lebt jetzt aber schon seit 20 Jahren in Bremen und war total nahbar. War echt ein nettes Gespräch und ein fantastisches Konzert. War für einen Donnerstag, ich hätte ihnen gewünscht, dass mehr los ist. Es war voll okay, es waren sicher 100 Leute, aber es war so verflucht heiß. Also es war wirklich
0: die Temperatur. Urlaubszeit.
1: Bitte?
0: Urlaubszeit.
1: Urlaubszeit.
0: Nicht zu vergessen.
1: Ja. Und ich spiele jetzt die Nummer von der Platte Pledge of Defiance. Und ich glaube, die Platten ist eine von den älteren, weil das ist die meistgehörteste Nummer. Riot City, viel Spaß.

0: Riot City.
1: Ja, es war die Show war fantastisch, war einfach großartige Stimmung für das Publikum, was da war. Und die Band war einfach auch so angenehm im Gespräch und so gesprächsoffen. Und das hat die Band einfach wirklich sympathisch gemacht. Snap hat Support gemacht, fantastische Hardcore-Band aus Graz. Übrigens mit neuen Songs im Repertoire, also sie haben eine von den neuen Nummern, die sie gerade geschrieben haben, live schon performt. Super Sound. Und ja, wenn wir auf jeden Fall vielleicht noch später noch eine Nummer von den Snap hören, habe ich auf jeden Fall was mit. Und ich finde es ja recht interessant, dass jetzt im Rahmen der Festivalsaison sehr wohl auch von diesen ganzen Touri-Bands immer wieder auch in den kleineren Städten einen Stop macht oder zumindest anbietet, vielleicht, dass sie was kriegen. Das

0: Merke ich einfach in der Sommerzeit immer, wenn du dich erinnerst, am 2. August 25 haben wir die Eye gesehen im Music House. Das war für mich
1: ja, was der, wenn die Bands einen Day off haben und dann Konzert. Sagen sie sich, bevor sie nicht spielen, spielen sie wo irgendwo einen kleinen Klick mit wenig Gage, weil sie kriegen eh bei den Festivals relativ gut bezahlt.
0: Vermutlich das, und die andere Sache ist halt einfach, dass die Wegzeiten verkürzt werden, damit du einfach, wenn du, viele kommen jetzt vom Bangkok Holiday, Slowenien bietet sich an für Graz, weil vieles am Weg liegt. Sind ja ganz viele Bands jetzt da gerade so mit Solo-Shows unterwegs. Die Rumkicks wieder, die wir gesehen haben im Music House, genauso wie Terror und andere, H2O und so weiter und so fort, andere Bands gerade.
1: Dass Terror noch immer touren, ist ein Wahnsinn. die haben so oft im X-Block gespielt, das ist...
0: Ich habe die nie gehört, ich habe die einfach mitgekriegt, dass die gibt. Die habe ich zur Kenntnis genommen, aber die habe ich...
1: Hast du nichts versammelt, sage ich da jetzt einmal, weil ich habe es im X-Block einmal gemacht, die Hütten war jedes Mal gesteckt voll. Was mich auch etwas verblüfft hat, weil musikalisch und textlich sind sie jetzt nicht so, kein Rainer Maria Rilke, sage ich jetzt einmal.
0: Ich verstehe.
1: Ja.
0: Weil wir zwei Sendungen vorher, bevor der David aber auch über den Lou Kollack geredet haben, das ist ein Wahnsinn, wie viele Bands, unterschiedliche Bands, wurscht, ob aus dem Metalcore wie Havel, Joel Byrne, die waren jetzt vor kurzem im BBC, glaube ich. Das ist ja eine der wenigen Metalcore-Bands, die wirklich antifaschistische
1: Texte haben. Die haben mehrmals in Explore gespielt.
0: Wirklich?
1: Ja.
0: Wahnsinn, weil die haben zum Beispiel gesagt, wie sie angefangen haben, hat es eine Tourband gegeben, die sie mitgenommen hat als Toursupport, und das waren damals Sick of It All.
1: Ah.
0: Und die waren da sehr motiviert, damals Newcomer-Bands, egal aus welchem Genre, wenn die Attitüde passt hat, mitzunehmen. Und die haben aus unterschiedlichen Bandbereichen natürlich eine sehr hohe Anteilnahme von diesem Verlust bekommen. Und das sah viel aus wie die Band. Also die waren immer sehr am Boden und sehr nahbar. Genau. Und im Vergleich eben, also dem finde ich so, wie wenn es jetzt, weil wir gerade von Terror reden, einfach eine andere Wertigkeit in der Community gehabt.
1: Es hat auf alle Fälle mehr Spuren hinterlassen als Terror quasi, weil 20 Jahre wird sich an Terror keiner mehr erinnern können und an Agnostic Front sehr wohl.
0: Und dann Sick of It All hoffentlich auch.
1: Sick of It All, so meine ich. Ja, mein, ich bin Scheiße.
0: Jetzt weißt du, wie es mir geht, diese Hitze.
1: Ja, die Hitze ist schuld, meine Damen und Herren. Das ist nicht der viele Alkohol und die vielen Drogen, die wir konsumieren. Nein, es ist die Hitze.
0: So ist es.
1: Immer Ausrede parat, das ist ein Fan.
0: Ja.
1: Sind immer die anderen schuld.
0: Wer sonst?
1: Na eben, ja.
0: Ja, so viel zu... Sick of It All, Terror und tourende Bands. Und daher, die Woche übrigens auch im Music House, ist der Era Razorblade. Das ist der Pianist, von der Terrorgruppe. Und das die Stiefkinder der Terrorgruppe, nämlich die Grazer Formation Nonstop Acropop spielt. Das wäre auf jeden Fall auf meiner Must-See-Liste.
1: Das ist fein. Wann ist das?
0: Ich glaube, am Mittwoch oder am Dienstag, ich bin mir jetzt nicht sicher, muss ich mal schauen. Jedenfalls merkt man, dass einige Touribands unterwegs sind, auch am 18.08. zu Gast Ignite, angeblich wieder mit neuen Sänger.
1: Ja, das mag schon sein, weil die wechseln ja durch wie die Unterhosen. Wie
0: nein, der Slotty oder Salty oder wie er heißt, der war ewig lang. Ich kann mich erinnern, dass im Expo sogar einmal, im neuen Expo, einmal Ignite gespielt hat mit dem Pennywise-Sänger.
1: Aha, klar.
0: Weil der ursprünglich immer weg war und dann hat der Pennywise-Sänger für eine Tour ausgeholfen. Und da hat auch, ich glaube, Ignite war das, Faden Gun supported.
1: Ja, genau, das kann der Lampi auf alle Fälle
0: bestätigen.
1: Ja.
0: Oder der Klee.
1: Der L.
0: Ja, L Lampi, ja.
1: Ja, und der Klee, genau.
0: Ja,
1: wo habe ich die Platten auch noch daheim?
0: Die habe ich auch noch.
1: Ja, um. Einsortiert, brav, wie es gehört.
0: Nicht umliegen.
1: Nein, umliegen, um Gottes Willen, das ist ja, pfuh.
0: Jedenfalls immer wieder gute Bands jetzt da unterwegs. Hingehen und anschauen, solange es noch die Möglichkeit gibt. Die Dead Ends spielen bei dieser Ignite Show auch eine eher rare und einmalige Show. Bin gespannt.
1: Ja, haben schon lange nicht mehr gespielt.
0: Ja, ich glaube, das ist auch nicht mehr so aktiv, das Projekt.
1: Okay, sie sind eher, ja.
0: Ja, inaktiv.
1: Zwischendurch haben wir wieder mal ein Konzert spielen.
0: Der Sänger, der Tom, der Zenkeltom, der ist sehr auf seine

0: Doktorat jetzt fokussiert gewesen, hätte einfach 6 Jahre sich jetzt in die Forschung eingehängt oder 5. Hat zwar hier und da mal einen Gastauftritt bei einer Aufnahme gehabt im Studio von Missstand. Der Vic, der Gitarrist, der ist eben mit Mellonball und mit Feder gut eingeteilt und dann auch mit seiner Tontechnik, also jeder hat irgendwie gewisse Projekte. Vom Basser, vom Randy, der früher bei die Boredom gespielt hat, keine Ahnung, ob der überhaupt noch aktiv ist, also, da verstrahlt es ein bisschen, aber es ist auf jeden Fall sehenswert und ich glaube, es wird eine gut besuchte Show werden. Ja,
1: gut.
0: Fahren wir
1: fort. Die nächste Nummer kommt von einer Sängerin aus Italien und zwar hat sich auch die Anna gewünscht, hat gleich 2 Nummern, ich weiß, das ist schon, das grenzt schon fast an Größenwahn.
0: Okay.
1: Von Alice Una Notte Speziale, ich hoffe, ich habe das richtig ausgesprochen, auf Deutsch heißt das so viel wie eine besondere Nacht. Gut, jetzt habe ich mit meinem Italienisch auch geglänzt, ah, super. Ich habe eigentlich nur die Nummer gespielt, dass ich da auftrumpfen kann, dass ich ein bisschen was kann.
0: Trumpf mal.
1: Ja gut, viel Spaß mit Alice.

0: Ja, kein Bock.
1: Ja, kein Bock von der Band Dreist aus München.
0: Ja, war jetzt ein Übergang, muss man so sagen. Schlag auf Schlag, zuerst Italien und dann München.
1: Ja, wir kommen gerade aus München und wir waren gestern bei einem Dreist-Konzert in einer neuen Kneipe, in einer Kneipe, die es seit 2 Jahren gibt in München. Name leider vergessen, macht aber nichts. Nein, macht nichts, Musikerwerbung für Lokal in München machen, aber für die Band. Fantastisches Set, super eingespielt. Wirklich von, also das ganze Set war Wahnsinn. 3 neue Songs, die schon es live jetzt auf die Bühne geschafft haben. Sehr geile Texte, wirklich fantastische neue Melodien und ein furchtbar geiles Zusammenspiel. Es gibt schon weitere 3 neue Songs, die, glaube ich, noch im Probemodus sind. Ja, und war ein fantastisches Konzert, trotz dass der Schlagzeuger, der zwischen 22 und 24 ist, so schwere Wirbelverletzungen hat, dass es jetzt von der Behandlung her in Richtung OP entwickeln wird, beziehungsweise, und das ist für so einen jungen Menschen schon eine ziemliche Challenge. Gestern noch geredet, also der kann nicht lange stehen, aber sitzen und Schlagzeug spielen geht jetzt gerade. Und das war Wahnsinn, was er gestern wieder abgeliefert hat. Also Hut ab von der Technik und von der Gradlinigkeit und einfach von der Genauigkeit. Aber das ist halt schon zart, weil das kann bei der Wirbel halt auch 50-50 Chance sein und du kannst bleibende Schäden davon tragen. Und daher toi, toi, toi für die OP. Aber das ist für einen Musiker mit oder eine Musikerin mit solchen Talenten natürlich die Gesundheit des A und O, dass das fortbestehen kann. Also so, genau, da hat so eine Wirbel hinten rausgedrückt und es wirkt jetzt wie eine Traube und es wurde jetzt versucht mit Physiotherapie und anderen Behandlungsmethoden wieder einzuringen, aber es geht, glaube ich, nur mehr mit OP. Das ist für einen jungen Menschen schon zach.
0: Ja.
1: Also.
0: Keine genau. Frage.
1: Genau, das sind leider oft so. Also Gesundheit kann man nicht planen, aber man kann gut darauf aufpassen, im besten Fall, dass man lang was davon hat. Genau.
0: So wie der Keith Richards, der ist schon 105.
1: Der 103.
0: Ah, 105.
1: Du holst mir wieder nicht zu.
0: Nein, 105. Ich habe ihn gerade um 2 Jahre älter gemacht. Der war ja auch schon bei anderen Kriegen dabei. Ja. Wo wir schon gar nicht mehr wissen, dass der Krieg war.
1: Er hat die Nummern für die Beatles geschrieben, bevor die Beatles überhaupt gewusst haben, dass sie jemals das Projekt Beatles gründen werden.
0: Nein, ich glaube, er hat auch schon für Buddy Holly, der ja quasi...
1: Und die Comedian Harmonists.
0: Ah. Ja. Der Buddy Holly war ja eigentlich der Namensgeber von den Beatles, ne?
1: Echt?
0: Ja.
1: Ich habe gedacht, Manfred Mann war dann in Hamburg.
0: Nein, war der Buddy Holly und die Crickets, und der wollten sie zuerst auch die Beatles nennen, hat sich aber dann für Crickets entschieden, aha, weil es auch Viecher sind. Und weil das waren in ihrem Proberaum, waren diese Viecher, und haben gesagt, ja, Käfer oder Crickets, und dann haben sie sich für Crickets entschieden.
1: Die Beatnecks und die Beatles-Musik.
0: Und die Beatles haben sie dann, ja. Und da gibt es ja dieses Abbey Road, wo ja dann auch im Hintergrund ein VW-Käfer ist.
1: Wirklich?
0: Da heißt dann der 5. Beetle.
1: Okay.
0: Ja. Und der eine ist barfuß drüber gelaufen, der hat dann geheißen, der ist schon tot.
1: Ah, wirklich?
0: Das waren so diese, was man reininterpretiert hat, ja, in diese ganze Geschichte. Und da haben sie sich einiges dabei gedacht und die haben immer wieder mit den Medien so Spiele gespielt. Großartige Band, die Beatles. Vor allem John Lennon.
1: Ja.
0: Früh zu viel verstorben,
1: viel
0: leider.
1: Zu früh, ja.
0: Vom Chapman umgebracht worden, erschossen in New York.
1: Buddy Holly hat ja auch nicht lange gelebt.
0: Na, der Flugzeugabsturz 1959 im 2. Februar. Gemeinsam, oder 3. Februar. Mein
1: aber,
0: Gott,
1: aber
0: na, was habe ich schon wieder?
1: Wahnsinn, Wahnsinn.
0: Also da ist er abgestürzt mit dem Big Papa und Richie Valens. Waren sie auf Tour, war der letzte Station, wäre es gewesen, und leider, ja.
1: Iowa ist das gewesen, über dem See, Clear Lake.
0: Genau, und da haben ja die Ärzte auch die Brille von Buddy Holly inhaliert gemacht,
1: ja,
0: über
1: wirklich?
0: Diesen Flugzeugabsturz, ja. Oder da gibt es ja auch dieses American Pie, von dieses handelt auch von diesem Absturz. Oder eben die 3 Stars, das ist mein Lieblingslied über diesen Absturz, das wurde dann auch im gleichen Jahr veröffentlicht. Von der Wayne Case. Und ja, und das hat auch der Eddie Cochran dann veröffentlicht, aber erst nach seinem Tod wurde es herausgebracht, und das auch nur in England. und nicht in Amerika. Also das obwohl wurde erst 1965 veröffentlicht in England. Mhm. Also ein paar Jahre später, nachdem er schon bei einer Taxifahrt zum Flughafen gestorben ist. Also auch hier wieder Flughafen, Flieger, war eine recht gefährliche Zeit damals.
1: Dazu,
0: zu reisen und zu touren.
1: Da hat es ja noch eine Band gegeben, wo der Großteil beim Flugzeugabsturz gestorben ist, außer ein einziges Mitglied hat es überlebt. Das, wie heißt die Band schon von Sweet Home Alabama?
0: Ah, das waren die Bellamy Brothers.
1: Das sind doch alle.
0: Das weiß ich nicht.
1: Und Lynyrd Skynyrd hat auch das gleiche Problem gehabt. Die haben auch beim.
0: Ach, da waren die Lynyrd Skynyrd, die weiß ich nicht.
1: Nein, es war bei beide.
0: Aha, das wusste ich nicht.
1: Also, Lynyrd Skynyrd hat auch.
0: Whiskey in the Jar, ne, haben die gesungen.
1: Das war von.
0: Lynyrd Skynyrd, glaube ich, oder? Oder
1: nein,
0: doch nicht?
1: Nein.
0: Gut. Bevor wir dann kompletten Schaß reden, spielen wir einfach die nächste Nummer, hätte ich gesagt, weil die liegt schon Plattenteller und wartet schon aufs Abspielen. Und zwar, die kommt von einer Band oder von einer Frau, die sich dem Gothic zugewandt hat in den 80ern, die meint der Kellers with John Paul Jones mit dem Titel Do You Take This Man? Viel Spaß!

0: 1984 das Jahr der Veröffentlichung der Mindar Colors with John Paul Jones, Do You Take This Man.
1: Fantastische Nummer. Echt, es ist jetzt sehr unter die Haut gegangen.
0: Ja, die fetzt ziemlich einig.
1: Fantastische Stimme, holt richtig ab, ist überhaupt nicht fad und obwohl das Stück eigentlich sehr lang war, jetzt ist
0: fünf
1: sehr,
0: Minuten.
1: Sehr abwechslungsreich gewesen. Sehr geil. Gut, ich komme jetzt zu einer Band, wo du mir dankenswerterweise die Platte mitgenommen hast.
0: Ja,
1: du hast mir gerade vorher auch gesagt, dass diese Platte mittlerweile einen sehr hohen Sammlerwert hat.
0: Ja, weil sie damals hauptsächlich auf CD erschienen ist und auch gekauft wurde. Und ich habe mir die, ich schon immer Vinyl gekauft habe, habe ich mir der Vinyl gekauft und vor allem, weil ich die Platten auch fürs Auflängen relativ oft gebraucht habe, bei Hochzeiten und so.
1: So habe ich mir gedacht, weil da sind doch einige Stücke um, die sehr bekannt sind.
0: Ja. Das sind im Radio Airplay, die auf und ab gespielt wurden. Drei Platten habe ich von diesen Herrschaften zu Hause. Von
1: der wirklich? Ja. Mehr, es fünf gibt es.
0: Ja, ich habe drei daheim, die ersten drei sind es.
1: Fantastisch. Bevor wir jetzt viel erzählen, hören wir einfach die Nummer.
0: Ja, hören wir es an. Ja, von mir aus. Mir ist das wurscht.
1: Denk mal, viel Spaß, Judith.
2: Wir haben eine SMS-Kurznachricht für Sie. Die Nachricht lautet:
3: Mission Mainz erfüllt Ausrufezeichen, Plakate 8, Verhaftungen 0. Mission 2 folgt. Hol den Vorschlag, Anna.

0: Ja, wir sind Helden.
1: Ja, wir sind Helden.
0: Na, wir nicht, aber die.
1: Wir spielten gerade Wir sind Helden.
0: So ist es.
1: So, wie komme ich auf diese Nummer? Erstens hat sich was, einerseits war es ein Wunsch von der Judith.
0: Von der Sängerin?
1: Ja, das ist jetzt nämlich das Spannende. Welche Sängerin? Welche Judith? Die Sängerin? Oder?
0: Ja, habt ihr damals live gesehen? Im Orpheum.
1: Echt? Ich habe sie 2004 oder 2005 beim ersten Lochnet Novara gesehen. 2005, genau. Und
0: nein, das war in den 90er, wie die Platten rausgekommen ist, die Reklamation.
1: Die ist, also die Band hat es von 2000 bis 2012
0: also,
1: gegeben.
0: Also dann ist die 2000 rausgekommen? Echt?
1: Ich weiß nicht, ob es die erste, die ist 2003 rausgekommen.
0: Die.
1: Diese Platte ist
0: dann
1: 2003
0: ist das die erste, die Reklamation. Und da habe ich es gesehen live, wie sie die Nummer gespielt haben. Also Reklamation, da haben sie die Nummer, da war ich mit dem HC Rot dort. Und ich glaube, der ist sogar eingesprungen von der Bühne, weil ich glaube, der muss Stage steifen.
1: Ah, wirklich?
0: Und ich glaube, der ist eh nicht aufgefangen worden. Ja, na, was willst du da so sagen? Ne?
1: Selber war, schuld. Es war 2003 die Reklamation, die erste, dann von hier an blind.
0: Genau, die habe ich auch noch
1: so
0: daheim.
1: Und so 2007 und dann war noch eine letzte 2010, bring ja, mich nach Hause.
0: Die ersten drei habe ich daheim.
1: Dreist haben immer als Zugabe diesen Song vom Denkmal,
0: ah,
1: oder sehr oft und auch gestern wieder.
0: Okay,
1: ja. Uns recht cool mit Leo seiner sehr krassen Stimme wirkt der Song recht crustig oder recht punkig und das finde ich mal einen recht guten Abschluss. Aber sehr interessante Band aus Hamburg und die Judith Holofernes, das ist die Sängerin.
0: Die ist verheiratet mit dem Bassisten, glaube ich.
1: Das ist möglich.
0: Na, die haben damals ein Bärchen zumindest.
1: Das ist, ja, das stimmt. Sie hat, auf was ich aussehen will, ist, sie hat 2022 ein sehr gutes Buch geschrieben, Die Träume anderer. Und da geht es eher, da hat sie ein bisschen eine Abrechnung gemacht mit der Musikindustrie und wie die Musikindustrie einerseits ihr Leben bestimmt hat in der Zeit, wo sie mit Wir sind Helden und dem Soloprojekt unterwegs war. Aber, und das ist auf jeden Fall am Zahn der Zeit, was ganz wichtig ist, wie die Musikindustrie mit Frauen und Frauenrechten umgeht und die der sexistische

0: biografische Anteil und hat sie ganz viel biografische Anteile einfließen lassen. Also sehr, sehr, sehr wichtige und gute Buchempfehlung, Die Träume anderer. Vor allem, wenn sie ja so beschreibt, sie ist gerade schwanger und ist dann hinter der Bühne und Backstage und so weiter und so fort und muss sie liften und so ausschauen für irgendein Shooting und bla bla bla, wo du ganz viel Druck und psychische Belastung dahinter steht, das so oft gar nicht gesehen wird. Sehr empfehlenswert auf jeden Fall 2022 und das Bandprojekt Wir sind Helden, fantastisches Projekt eigentlich, von 2000 bis 2012. Und diese Platte, die Reklamation, die war wirklich dort eingeschlagen wie
1: eine Bombe.
0: Ja, absolut.
1: Radio auf und nach gespielt worden. Fast alle Nummern von dieser Platte nämlich.
0: Ich habe sie 2005 eben gesehen, bei dem ersten Nova Rock im Burgenland, wo es nur eine Bühne gegeben hat und wo halt wirklich alle bekanntesten, also sehr viele bekannte Bands von der damaligen Zeit einfach, so Sabbath of a Down, Audioslave, Ärzte, NoFX, Soulfly, Nightwish, Weezer, also nicht Wieso, sondern Weezer, die Crunch-Partie. Und Wir sind Helden waren da am ersten Tag. Und der Chris Cornell war damals, es war ein sehr spannendes Line-Up und die habe ich damals noch gesehen und die haben einfach so eine geile Stimmung eingebracht und die haben einfach was gehabt. Und mir kommt sowieso so vor, aus dieser Hamburger Gegend kommen einfach nur gute Projekte. Wer weiß mir das Gegenteil? Außer die Onkels natürlich.
1: Sind die aus Hamburg?
0: Die sind aus Hamburg.
1: Oder Blumfeld. Ich kenne ein paar Sachen auf. Zu einer Hamburger wirklich? Schule? Nein, ich bitte dich. Studentenrock der übelsten Sorte.
0: Ja, aber...
1: Fahrt?
0: Was die anarchistische und antifaschistische Bewegung betrifft, hat Hamburg auf jeden Fall sehr viel, sehr
1: das schon,
0: viel,
1: ja.
0: Sehr, sehr viel. Und ich würde sogar wirklich sagen, dass aus dieser Bewegung auch mit alternativer Musik die Helden auf jeden Fall einen Meilenstein gesetzt haben. Im musikalischen.
1: Mhm.
0: Finde ich.
1: Ja, Hamburg.
0: Genau, jedenfalls gestern München, nicht Hamburg, Abschlussnummer und verdammt guter Song, der auch von verdammt guten Bands gecovert wird. Sehr empfehlenswert.
1: Mhm. Die nächste Band ist aus dem Amiland, die jetzt die Platten, liegt am Plattendollar, nicht die Band, da hat er jetzt gar nicht aufgepassen und die Band ist Artless, die habe ich in den 80er Jahren in der Capo damals gesehen, großartiges Konzert. Und die Nummer, die ich spielen werde, ist von ihrer 7-Inch Public Display. Auf der B-Seite ist dann der Titel Terrorist drauf und ich spiele Food Fight ist da auch noch drauf, genau. Artless mit dem Titel Food Fight, viel Spaß.

0: Split LP herausgebracht.
1: Echt?
0: Ja, passt zwar überhaupt nicht zusammen. Und dann auch noch Crass Driver, wo Screwdriver und Crass, weil süß. Beide recht, aber halt, die haben es halt, die ziehen es halt so auf, dass halt beide Extreme gehabt haben. Crass Driver.
1: Der Bruder von Gigi Allen, der lebt ja noch und genau. Der ist ja mit den Murder Junkies ziemlich aktiv unterwegs und der schaut aus wie eine lebendige Leiche.
0: Naja, Gigi Allen hat auch nicht anders ausgeschaut, ja, muss man auch sagen. Ein Trottel durch.
1: Ja, Fulltrottel.
0: Vor dem Herrn, kann man nur so sagen. Aber ja, die Leute feiern einem noch immer ab, ich verstehe es nicht.
1: Ja, ich verstehe es auch nicht, warum das so ein Kult, obwohl er ein sexistischer, rassistischer, gewalttätiger Fullwichser war.
0: Ja, er war halt ein typischer Army-Arsch.
1: Ja.
0: Kann man so sagen.
1: Kann man so sagen.
0: Ja, das lassen wir jetzt auch so stehen.
1: Ich schwenke jetzt zu Nils Hermsen, ein Redakteur vom Ox. Und der hat letzte Woche oder in der letzten Ox-Ausgabe, du wirst es vermutlich auch gelesen haben, weil du hast dir das Ox, glaube ich, auch...
0: Im Abo.
1: Genau, ich halte hier eine Platte meiner Freundinnen und Freunde aus Berlin in der Hand, nämlich Du Eimer von Pink Wonder, habe ich im Beginn dieses Jahres schon mal vorgestellt. Und es ist jetzt von dieser Platte ein Review gekommen. Das würde ich kurz gern vorlesen. Er hat nämlich 5 von 10 Bewertungen gekriegt. Du Eimer, Pink Wonder aus Berlin legen nach 2 Jahren ihren neuen Longplayer vor. Geboten wird zumeist schnelle Musik ohne Schnörkel und voll auf die 12, wie es in Fachkreisen heißt. Das Trio trägt seine zumeist englischsprachigen Texte mit einem männlich-weiblichen Wechselgesang vor. Die Kollegen vom Trust ziehen hier einen Vergleich zu der Band Idols, den ich allerdings nicht nachvollziehen kann. Wesentlich näher sind die altehrwürdigen Verrucchiers, wenn ich willkürlich Namendropping anwenden möchte. Positiv zu erwähnen ist die Produktion, da wir es hier nicht mit aalglatter und aufgeblasener Musik zu tun haben, sondern mit einem angenehm nach Proberaum klingenden Sound. Für mich ganz witzig zu entdecken war, dass ein alter Bekannter an den Reglern schraubte, der unter anderem regelmäßig die Kölner Chefdenker produziert. Live ist die Band wahrscheinlich mitreißender als aus der Konserve. Die Platte kommt in violetten Vinyl. Nils Hermsen, 5 von 10. Sehr schade, ein ernüchterndes Review, trotzdem sehr spannend geschrieben. Und,
0: 5 von 10 Punkten?
1: Ja.
0: Gottes Willen.
1: Ja, finde ich.
0: Das kommt ja schon einer Hinrichtung gleich.
1: Schon, gell? Sehr, sehr krass. Bierschinken-Reviews sind auch sehr ehrlich. Ich weiß nicht, ob du das schon mal gelesen hast.
0: Ja, sicherlich.
1: Die sind auch sehr, sehr, sehr, sehr ehrlich, sage ich mal. Genau, wir hören von dem fantastischen Presswerk Du Eimer, Eat My Eyes. Viel Spaß.

0: genau mal nennen, aber.
1: Muss da nicht, aber ich finde, man kann es auf jeden Fall mit zweierlei Maß messen oder lesen. Dieses Review, aber ich habe zumindest sehr spannend gefunden, was andere

0: oder wie andere das hören. Ich finde die Platten fantastisch, ich finde die erste Platten fantastisch und live eine verflucht gute Band.
1: Ja, der Jan Off hat so seine Schwierigkeiten mit dem Ochs. Die dürften ihm irgendwann einmal einen verlissen haben und seitdem ist er im Dauerclinch.
0: Wer ist das?
1: Jan Off, Schriftsteller aus Deutschland.
0: Ja. Ich würde es kurz nicht gewusst, wie du meinst, ja. Sprich weiter, fahr fort.
1: Und der HC Roth hat auch sein letztes Buch besprochen und da wollte er halt einen Scherz reinbringen. Und das hat auch der Jan Off irgendwie falsch verstanden und dann hat er gleich einen Schrieb auf Facebook gepostet, wo ich dachte, Alter, wie humorlos ist eigentlich dieser Mann? Und ich habe mich dann schon sehr gewundert, weil ich kenne ihn halt eh und ich weiß, dass das nicht ernst gemeint war, sondern einfach, er wollte halt einfach lustig sein. Und das hat der Jan Off halt irgendwie die falsche...
0: In den falschen Hals bekommen.
1: Ja, falsche Röhren bekommen.
0: Anscheinend.
1: Und ja, und der hat dann irgendwann einmal, weil dann eh wieder Leute geschrieben haben, das soll ich doch nicht so ernst nehmen und so, der HC hat dann auch was drunter geschrieben und er hat dann gemeint, ja, weil er ist sowieso mit dem Ochs auf Kriegsfuß, weil die haben irgendwann einmal, glaube ich, irgendwas nicht richtig gemacht, so wie es seinen Augen halt gehört. Keine Ahnung, da haben wir dann auch ein humorloser Mensch, aber ist halt so Deutsche.
0: Deutsche.
1: Nein, Norddeutsche halt.
0: Ja. Ja, sehr spannend auf jeden Fall, wie dann oft so Kritiken verfasst werden. Bei Musikkritikerinnen und Kritikern ist es nichts anderes wie bei jedem anderen Fachgebiet, dem man sich zuwendet, egal ob Kulinarikkritikerinnen oder Festivalkritikerinnen oder was auch immer. Aber es ist schon spannend. Ich kann dem schon was abgewinnen, wie es geschrieben ist, aber ich glaube, es ist einfach die Bewertung. Die Bewertung ist nicht gerechtfertigt. 5 von 10 ist, finde ich.
1: Mittelmaß ist immer scheiße. Entweder ganz schlecht oder ganz gut. Das ist halt das Wahre.
0: Ja.
1: Aber Mittelmaß ist immer so eine Sache, weil das ist nicht meins.
0: Aber was ich schon unterstreichen will, es ist einfach, ich finde es auf Platten saugeil und ich höre es sehr gern auf Platte, aber live ist es auch nochmal ein eigenes Erlebnis. Es ist die ein und selbe Musik, aber zwei unterschiedliche Erlebnisse und beide. Finde ich gut.
1: Ich finde es auch saugeil, die Platten, und kann mit der Musik wahnsinnig viel anfangen, aber deswegen wundert es mich um mit der Musik oder was sind deine Vorlieben gerade einmal. Wenn du irgendwann einmal Punkrock gehört hast und gerade mit Punkrock nicht viel anfangen kannst, dann schreibst du wahrscheinlich über Punkrock auch nicht unbedingt sehr positiv.
0: Keine Frage. Ja, sei dahingestellt, wie das entstanden ist.
1: Möchtest du schreiben müssen?
0: Ja, ich werde auf jeden Fall. Ja. Ich mache das gern.
1: Du schreibst was und dann schickst das dorthin und dann soll es der Joachim abdrücken.
0: Aber ich
1: lese die Reviews sowieso nie.
0: Echt nicht?
1: Nein. Das ist mir einfach zu viel und früher habe ich es mir noch gelesen, wie es noch größer geschrieben war. Mhm. Punkt 1 einmal, da war es noch ein komischer. Das war so eine Zeitungspapierausgabe noch, so ganz großformatig, ganz am Anfang. Und dann ist er auf A4 umgewandert. Und da hat es noch die Vinylbeilagen gegeben, die 7 Inch, jede Ausgabe eins. Und da habe ich hier und da, aber ich habe irgendwann aufgehört, Kritiken zu lesen, weil es mich nicht mehr interessiert hat. Weil die
0: Heftung überquillen. Hast du sie gelesen, wenn du sie gelesen hast, nachdem du dir selber einen Eindruck über die Platte gemacht hast oder vorher?
1: Nachher.
0: Schon noch, ja.
1: Ja, vorher nicht. Weil
0: macht
1: keinen Sinn für mich. Ich habe nur dann gesagt, was schreibt da jetzt die schreibende Zunft von Punkrockern, die ihr Fans hinausbringen, was haben die für Meinung über die Platten? Und das war dann oft schon ernüchternd, wie die heute halt sehen und wie sie halt sehen. Wie halt ich, wenn ich eine Band abfeiere, wo ich mir denke, das sind meine Heroes und dann liest irgendwie sowas, denkst du, aha, ja, so sehen die das.
0: Ich merke, dass ich das sicher anders lese, weil ich mit der Band viele Konzerte verbinde, wo ich auch selber veranstalte und natürlich, wo mir auch Freundschaft verbindet. Und ich trenne da aber schon die Freundschaft und die Fähigkeiten der Band. Und das ist dann spannend, dass ich das dann trotzdem anders lese. Aber ich vermute mal, da spielen diese persönlichen Faktoren, wie mag ich die Musik, wie beeinflusst es mich, wie stehe ich zu den einzelnen Künstlerinnen, sicher.
1: Auf alle Fälle, ja.
0: Aber aus musikalischer Sicht muss ich trotzdem sagen, ich finde 5 von 10 einfach, ich persönlich finde das zu, also es überrascht mich.
1: Ja.
0: Es ist überraschend.
1: Würde irgendeine Schweinsrockband so bewerten, denke ich mir, ja, ist okay. Vielleicht zu hoch angesetzt, könnte man noch ein bisschen niedriger gehen.
0: 2, genau.
1: 2 oder

0: 1 oder 0,0, was weiß man, wie das Punktesystem bei Vox funktioniert.
1: Ja, ich bin gespannt. Jedenfalls auch ein kleiner Hinweis, nächstes Jahr wieder in Österreich im Mai im Explosiv Graz zu bewundern. Infos folgen.
0: Folgen, ja genau. Die werden wir dann auch Wochen vor dem Konzert dann sagen, weil vorher macht es ja keinen Sinn, wie es scheint. Da wird es immer aufgespart, so häppchenweise wird dann was zugeschmissen.
1: Ja, genau.
0: Ja, es ist ernüchternd. Da könnte man schon voll rausfahren mit der Werbung. Und
1: genau, man tut es nicht, weil die Ox-Bewertung davon abratet für Veranstalterinnen.
0: Aha, verstehe. Ja, dann werden sie ausgeladen jetzt wieder von deiner Seite, weil sie nur 5 Punkte haben.
1: Nein, überhaupt nicht. Überhaupt nicht.
0: Jetzt weiß ich noch, wo du die Bands aussuchst, nach Ox-Bewertungen.
1: Nach Ox-Bewertungen, genau. So suche ich Bands aus. Ja. Okay, gut. Dein nächstes
0: Wir
1: Stück.
0: Kommen jetzt zu einer Band, die hat 1999 ihre erste Veröffentlichung herausgebracht. Eastfield habe ich schon mehrmals hier gespielt. Die sind jetzt auf dem großartigen Label Grow Your Own Records drauf. Und die Platten ist 1999 erschienen, auf CD allerdings nur. Und die ist damals auf Belzebong Records herausgekommen. Und wurde dann im Jahre 2002 auf Platte nachgepresst. Also 98 haben sie es aufgenommen, 91 ist es auf CD erschienen. Also die Band gibt es schon ewig und da wurden dann Anfang der 2000er Jahre sämtliche Sachen nachgepresst, die sie nur auf CD herausgebracht haben. Und das ist gut so, weil die neuen Sachen kommen eh noch mehr auf Vinyl raus. Und Grow Your Own Records hat jetzt, glaube ich, mittlerweile schon 2 LPs. Und eine 7-Inch von dieser Band herausgebracht und die habe ich auch schon alle gespielt. Die LP nennt sich Keep It Spiky und die Nummer, die ich spiele werde, ist Dingalpa.

0: Yes, Eastfield.
1: Sehr geil.
0: Großartige Band, ja. Jede Platte, die ich zu Hause habe, mittlerweile sind es, glaube ich, auch schon
1: Grown
0: sechs
1: Your
0: oder
1: Own
0: sieben.
1: Records
0: Da, das
1: ist.
0: ist nicht.
1: Ah, das nicht.
0: Nein, das sind die erste, ist die erste LP, die ist noch nicht auf Grow. Die letzten zwei Platten und plus auch 7 Inch haben sie auf Grow Your Own Records herausgebracht. Alles, was davor war, war auf dem Label Belzedong Records. Auf CD und wurde dann aber zum Glück alles nachgepresst auf Vinyl Anfang der 2000er. Und die mittlerweile, glaube ich, sechs oder sieben Alben daheim von dieser Band. Also
1: Tatsächlich.
0: es läppert sich, ja, es läppert sich, gell? Kann man das so sagen.
1: Ja. Auf jeden Fall fantastische Aufnahme, fantastische Platte. Ich komme jetzt zu einer Band, wo ich dir heuer schon ein Tape mitgebracht habe. Ich warte noch auf die Vinyl. Du kriegst dann eine von mir.
0: Ja, da warte ich eh schon.
1: Ja, leider auch dort muss die Testpressung abgewartet werden. Im April war die Release-Show von Bizarre Zeiten von der Band No Future aus
0: Genau.
1: Schweinfurt bei Nürnberg. Wir spielen jetzt den Song Der Preis der Freiheit.
0: Großartige
1: Viel
0: Band.
1: Spaß.

0: Yes.
1: Ja, fantastische Band. No Future. Bin ich sehr froh, über die gestolpert zu sein. Auch nächstes Jahr im Musiker, sage ich, im Explosiv zu sehen.
0: Schon 7 Sterne, ha?
1: Bitte?
0: Die kriegen 7 Sterne.
1: Es ist echt spannend, die haben bis jetzt sehr, sehr gute Reviews gekriegt.
0: Ei, wirklich. Allgemein, okay.
1: Allgemein, ja. Wirklich. Zwar eher so in DIY-Fansins, aber trotzdem, die sind auch gerade wirklich voll am Kommen. Also die haben eine sehr hohe Nachfrage. Und ich freue mich, dass sie am 7. Mai 2027 im Explo live zu sehen sind.
0: Mhm. Wieder ein Häppchen.
1: Fall, wieder ein Häppchen, genau.
0: Vielleicht haben wir es dann in 20 Jahren.
1: Das ganze Line-Up
0: serviert bekommen, nachdem wir eh schon alles gesehen haben.
1: Nein, du hast diese Band noch nicht gesehen.
0: Nein, aber wir werden sie dann gesehen haben, wenn wir es dann am 7. Mai gesehen haben und wir werden das letzte Häppchen erst dann irgendwann servieren, wenn schon alles vorbei ist.
1: So ist es.
0: Das mache ich.
1: So macht man richtiges
0: Marketing. Ja, das, ich verstehe. Na ey, ich darf nicht anders machen. Wenn ihr Konzert macht, kündige ich es nicht wirklich komplett an, sondern macht es erst die komplette Ankündigung, wenn alles schon gelaufen ist. Ja. Damit sie die Leute ärgern, die nachher nicht dort waren.
1: Damit es dann wirklich für uns ist und nicht für die Allgemeinheit.
0: So ist es, nur für uns. Spunde. Nein, ist sehr fantastisch. Jeder, wie er will und jeder, der es leisten kann, soll es so machen.
1: Ja, auch ja? Die Veranstalter und Veranstalterinnen.
0: Meine ja, die sollen. Die brennen ja wieder Lux da.
1: Ja.
0: Kostet auch jede Band.
1: Gut.
0: Gut, wir kommen jetzt zu einer Band aus Linz. Die haben im Jahre 2022 eine LP veröffentlicht. Bäckersterne heißt die Band und ja, großartige Band, finde ich, und wir spielen, also ich spiele den Titel Om.
2: Hey, Nils, ist da die Nummer 6, ne?

0: Yes, Bäckersterne aus Linz aus dem Jahr 2022.
1: Voll geil.
0: Um.
1: Die sind noch aktiv, oder?
0: Die sind noch nach wie vor aktiv, aber haben noch nichts Neues am Start. No, weder noch auf der Bandcamp-Seite noch an Veröffentlichungen von Vinyl oder CD oder Tape oder wie auch immer.
1: Sehr spannend, werde ich auf jeden Fall ein bisschen beobachten. Ist auf jeden Fall auch eine Band, die, wo ich Interesse hätte, glaube ich, mal anzufragen. Und apropos Anfragen, ich
0: Macht
1: bin
0: Sinn.
1: dieses Jahr waren ja Sick of Society, eine sehr bekannte Deutschpunk-Band aus Ulm, 89 gegründet in Österreich. Denen hat es ziemlich gefallen und die werden nächstes Jahr mit den Die Siffer kommen, die sind zusammen dann auf Tour. Die Siffer ist auch als eigentlich in der Szene eher bekannte Deutschpunk-Band, 94 gegründet, gibt es jetzt auch schon über 30 Jahre, ein Jahr nach den Flowers. Und die haben auf jeden Fall Split ausgebracht im Jahr 2024 mit Sick of Society und wir spielen die Nummer Punkerinnen-Ethik-Kommission. Viel Spaß!

0: Geile Nummer.
1: Ja, die Siffer. Fantastische Band, wird auf jeden Fall nächstes Jahr auch im April nochmal in Graz zu Gast sein. Genau. Fantastische Aufnahme.
0: Gibt dann wieder viel zum Hören und zum Schauen eigentlich.
1: So ist es.
0: Das ist ja unglaublich. Ich als alter Mann, da kann ich wieder daheim dahin darben.
1: Ja. Oder du kommst einfach vorbei.
0: Also das könnte ich eigentlich auch machen, aber ja, das lässt meinen Gesundheitszustand dann schon einmal zu, glaube ich.
1: Dann solltest du halt weniger essen.
0: Stimmt, ja. Nachdem ich so dermaßen viel friss und gar nicht mehr weiß, wohin mit dem Ganzen.
1: Für die gibt es keinen Molokow.
0: Kampf, dem Ganzen.

Ich wird es auch dir gefallen, glaube ich einmal. Ich würde einmal sagen, es ist eine Band aus Polen, Life's Cares heißt die Band, Bekniert Serka, der Titel der LP ist wieder auf mehreren Produktionen, auf DIY-Label rausgekommen, unter anderem auf dem deutschen Label Contrasts, was aus Bremen kommt, wo sie der Franz aus Bayern quasi, der Franz, der bei Revenge mitgespielt hat, der ist ja nach Bremen gezogen und hat dort das Label Contrasts gegründet und bringt dann immer wieder feine Sachen heraus, bei denen ich immer wieder gern bestelle und unter anderem eben die Life's Cares LP aus Polen. Und ich spiele die Nummer Siostro. Viel Spaß mit der Band aus Polen.

0: Livescares aus Polen.
1: Unglaublich.
0: Eine geile Band, gell?
1: Duscht ziemlich ein.
0: Also du hast das Artwork jetzt 10 Punkte und die Musik hat 10 Punkte.
1: Absolut.
0: Unglaublich, ja?
1: Absolut. Die sind sehr Schweden-Punk-Klassik mit Crust-Einflüsse ein bisschen.
0: Und dann kann man auch sagen, das Vinyl an sich hat auch nochmal 10 Punkte, weil es halt marmoriertes, violettes, blaues Vinyl ist. Also, gell?
1: Wow.
0: Also da sind 30 Punkte, haben wir da jetzt zu vergeben.
1: Ja, da kommen
0: wir rekordverdächtig. Nein, mit 5 Punkten. Ui, ja, eigentlich ja. Nein, aber wir können ja Pink Wonder auch nochmal bewerten.
1: Ja, ich bewerte gern.
0: Ja, bewertest du das?
1: Da muss ich mir noch überlegen, wie man das, weil es ist ja auch violettes Vinyl, das kann auch was.
0: Das kann was, ja. Du, beim Auflegen ist es nicht schwer, jedes Mal ärgere ich mich dann über die Bands. Aber ich kaufe sie auch lieber in Farbe, das muss ich auch sagen, aber ich ärgere mich dann selber immer wie ein Trottelberger, weil man denkt, na, habe ich das wieder notwendig gehabt, kann ich es mir nicht in Schwarz kaufen?
1: Ja, naja. Aber es schaut geil aus.
0: Es schaut geil aus, ja sicher.
1: Ja, weil der David letztes Mal was erzählt hat von seiner Zeit auch beim Bundesheer, dass das eigentlich dann eigentlich ziemlich viel nicht kaputt gemacht hat, aber im Sinne von das Vorankommen sehr viel erschwert hat und das Kriegsdienstverweigern ja damals eigentlich auch wirklich mit harten Sanktionen bestraft war.
0: Heiland Solo von der Band Extrem zum Beispiel.
1: Ja. Der war der Kriegsdienstverweigerer in der Szene.
0: Und die ist da eingesessen mit dem, zusammen mit dem Herrn Küssl. Ja, erzähle. War unglaublich. Ne?
1: Das ist unfassbar. Jedenfalls, lieber David, ich widme dir den Song Kriegsdienstverweigerer, obwohl du es ja durchgezogen hast, also nicht verweigert hast, aber zumindest widme ich dir diesen Song. Von einer neuen Formation aus München, eine ganz junge Band, die sehr motiviert ist. Du hast mir gerade gesagt, es gibt eine Band, die gleichen Namen hat.
0: Yep.
1: Piss Test. Mhm.

0: aus München mit dem neuen Album Terrorphase. 2026 rausgekommen, noch nicht auf Platte, wird hoffentlich noch kommen, weil die sind noch eben recht jung und haben noch nicht die finanziellen Voraussetzungen.
1: Doch die Papa und Mama wird es wohl flecken, ich bitte dich.
0: Man weiß es nicht,
1: naja.
0: Aber...
1: Da gab es eine andere Formation aus München in den 80er Jahren.
0: ZSA. Oder, na, sprich weiter. Entschuldige, das ist nicht
1: richtig. ZSA?
0: Ja.
1: Na?
0: Sprich weiter, eine andere Band aus München.
1: Die Wette, Nummer Dachau haben sie auf der Platte.
0: Ah, ja. Ja.
1: Wo dann auch der...
0: A plus P oder so irgendwie.
1: A und B, ja.
0: A plus B. Ja.
1: Ja. Genau.
0: Zum Widerspielen.
1: Da haben die Eltern ordentlich reingeblecht und haben nicht so recht gewusst, was. Und dann haben sie die Nummer gehört, hat sie dann zusammengewurzelt.
0: Ja.
1: Reiches Elternhaus, viel Geld, mit dem Spiegel nachher auch noch irgendwie gut befreundet. Deswegen ist die Platten dann so ein großartiger Ton.
0: Ja.
1: Aufnahme.
0: Wir haben sie ja schon mal gespielt.
1: Wir haben sie mal gespielt, ja. Genau. Dachau.
0: Gut. Kriegsdienstverweigerer von der Band Pistest aus München. Viel Spaß.

0: Ja, Wahnsinn. Wie kann ein 16-jähriger Menschen so eine Stimme haben?
1: Ja, ist fantastisch.
0: Was haben die gemacht, bitte, in ihrer Jugend?
1: Sie noch nicht gehabt. Nein, sie sind noch wirklich sehr jung und gerade ganz ein frisches Projekt wurde mir empfohlen von meinen Freundinnen von Dreist.
0: Wahnsinns geile Band.
1: Lieber David, auch wenn noch ganz junge Menschen auch, ich hoffe, dass die sowas auch abholt. Also ich finde das fantastische Musik, auch am Zahn der Zeit, mit den irgendwie schon irgendwie so erinnert es mich sehr an diese DDR-80er-Bands,
0: ja, von der Stimme her und vom Rotz her.
1: Super.
0: Also ich finde, ja, Text auch, ja. Kriegs, die Verweigerer ist sowieso immer aktuelles Thema, wie es ausschaut. Gell? Jetzt, wo wieder auch viele Kriegsmaschinerie aufgefahren wird und alle im Ausnahmezustand aus dem Häusl sind, jeder Bundesheerminister oder Ministerin, wie wir es in Österreich haben, wollen fordern mehr Geld, dass wir mit noch modernere Scheißwaffen kaufen können. Und währenddessen hungern Leute leben auf der Straße, weil sie kein Obdach über dem Kopf haben. Ne?
1: Ja, ich stimme dir zu 100% zu und ich finde es super, dass es die jungen Menschen die Themen wieder betreffen und quasi aufstehen und mit Musik das versuchen, einfach unter die Masse zu bringen, darüber nachzudenken, dass das einfach wieder zu Tod, zu Tod führt.
0: Genau.
1: Und Krieg.
0: Nichts anderes. Ist so.
1: Auf jeden Fall sehr gute Band. Werde ich auf jeden Fall auch am Laufenden halten.
0: Genau. Wir kommen jetzt zu einer weiteren Band aus Deutschland. Wo die jetzt genau herkommen, kann ich jetzt gar nicht sagen, weil sie sind euch sehr vielschichtig aufgestellt. Einerseits haben sie aufgenommen in Nürnberg. Dann haben sie es mastern lassen in München. Und das Artwork wurde hergestellt in Frankfurt. Jetzt kann man sich aussuchen, was nimmt man von diesen drei Städten, wo wohnen sie, wo leben sie. Ist aber auch nicht wirklich von Wertigkeit. Deutschland, sage ich jetzt einmal. Clayface heißt die Band, haben jetzt im Jahre 2026 auf dem Label Golem Records eine Platte herausgebracht mit dem Titel Nichts ist in Ordnung. Die dritte Veröffentlichung auf diesem geilen Label und der Titel, den ich spielen werde, heißt Generations, der Generationsvertrag.

0: Der Generationenvertrag von der Band Clayface.
1: Unfassbar, also die haben mich jetzt richtig abgeholt. Also das ist straight in your face. Fantastisch.
0: Die machen keine Gefangenen nicht.
1: Nein.
0: Die schauen doch gleich einmal zack, brack.
1: Zack, brack.
0: Und weg.
1: Zap, zarab. Ja, fantastische Band, merke ich mir. Ich habe zu meinem Geburtstag heuern von einem Freund, der mich sehr gut kennt und auch meinen Musikgeschmack und meinen Musikgeschmack weiß, da habe ich eine Schweden-Punk-Band, eine CD von einer Schweden-Punk-Band namens Randy geschenkt bekommen und er hat gesagt, das wird mir gefallen, das werden wir jetzt da rausfinden.
0: Schweden-Alarm.
1: Human Atom Bomb nennt sich das Album und wir spielen den gleichnamigen Titel. Viel Spaß.

0: Ja, Melody Core aus Schweden.
1: Ja, Randy, vielen Dank auf jeden Fall für dieses Geschenk. Gute Aufnahme, gute Textinhalte, verdammt gutes Artwork, sehr spannend, auch selbst gemacht. Ich bin ehrlich, es holt mich leider nicht so sehr ab wie
0: Aber wir haben es fast
1: beschrieben,
0: gedacht.
1: aus dem Grund, weil es ist mir ein bisschen zu Rock'n'Roll-lastig und ein bisschen zu poppig. Aber ich werde mir noch die anderen Titel reinhören und schauen mal, was die anderen 15 Stücke von dieser Platte noch zu sagen haben.
0: Punktemäßig. Wir bewerten heute alles,
1: Wir
0: bitte.
1: bewerten halt alles. Da steht schon oben 38 von 12.
0: Ah, wurscht, das ist sagenhaft. So geht's auch, ja, meine Damen und Herren.
1: Nein, es
0: Die
1: ist.
0: Sendung mit dem Fisch macht, was will. Wir
1: Genau,
0: scheißen uns schon gar
1: die
0: nichts
1: ganze
0: mehr.
1: Anarchie. Na, genau. Ich erinnere mich ein bisschen so an sehr was Poppiges.
0: Ja, Melodicore der 90er Jahre.
1: Ja, es ist gut gemacht, das will ich gar
0: Ja.
1: nicht sagen. Also, wenn ich jetzt auch objektiv bewerte, wirklich objektiv, würde ich sagen 7 von 10. Von meinem persönlichen Geschmack
0: Nur weniger.
1: weniger.
0: Ja, genau. Bei mir dasselbe. Ja, nachdem ja weder ein Anruf getätigt wurde, noch eine SMS geschickt wurde, löse ich jetzt alles auf. Village People habe ich vor einer Stunde gespielt. Es ist keiner aufgefallen.
1: Echt?
0: Echt, vor einer Stunde. Angekündigt habe ich sie als Artless. Gespielt habe ich
1: Nein.
0: aber Village People mit dem Titel Food Fight. Also der Titel
1: Echt?
0: hat gestimmt. Das waren die
1: Geil.
0: Village People. Auf der A-Seite befindet sich so ein nichtssagender, wie soll ich sagen,
1: Org.
0: Disco-Stampfer mit dem Titel Do You Wanna Spend the Night? Also wirklich eine schlechte A-Seite, aber
1: Ich
0: die
1: hab nur gesagt, das
0: B-Seiten.
1: ist eine fantastische
0: Ich
1: Band.
0: weiß, ich weiß.
1: Geil, es
0: Atlas
1: ist
0: ist eine gute
1: nicht.
0: Band.
1: Ja, aber es ist nicht aufgefallen.
0: Ja?
1: Fuck.
0: Ja? Ja?
1: Und nur dieses eine Stück ist rausgekommen, was so klingt.
0: Ja? Die
1: Org,
0: haben sonst nur
1: schade. Ja,
0: Disco gemacht.
1: schade.
0: Und 1981, ich weiß nicht, was sie sich gedacht haben dabei, finde ich einfach großartig. Und auch nur bei dieser Seven Inch, es gibt mehrere Veröffentlichungen mit der A-Seite, aber auf der B-Seite ist er ganz was anderes drauf. Also das
1: Krass.
0: ist auch so eine Geschichte, die sind auf überall drauf, ist die Platten.
1: Geil, finde ich
0: Also das
1: cool.
0: ist, ja.
1: Diese Überraschung ist dir gelungen, Ray. Kann man erinnern, das hat mir verflucht
0: Ja,
1: gut
0: ich
1: gefallen.
0: weiß.
1: Schade.
0: Ist auch eine gute Nummer. Lege ich immer
1: Schade.
0: wieder gerne auf, wenn ich wo auflege.
1: Org, war schade, dass die bei dem nicht weitergemacht haben. Also das hat mir sehr gut gefallen.
0: Ja, also sie haben ja auch die Disco-Stampfer, die es nachher rausgebracht haben,
1: Ey.
0: YMCA, Go West oder In the Navy waren ja auch alles
1: Ja.
0: großartige Tanznummern, aber da die Nummer auf der Seite, die kannst du wirklich nicht anhören. Das ist wirklich grottenschlechter Disco.
1: Okay, aber die Nummer, die wir gehört haben, die war
0: Der war
1: fantastisch.
0: fantastisch, Food Fight, ja.
1: Geil,
0: Und
1: cool.
0: jetzt,
1: Ist dir gelungen?
0: ja, ich weiß, ich habe mir gedacht, du,
1: Cool.
0: ich habe die Platten abgekriegt, aber die haben auch die mir das nicht anmerken lassen. Ne?
1: Na,
0: Ich
1: ist
0: habe
1: voll
0: gedacht,
1: geil.
0: aber es wurde auch keine Nachricht geschickt, dass
1: Na,
0: das jetzt nicht die
1: ich hab mich
0: Artless.
1: schon gefragt,
0: Artless klingen aber eigentlich anders.
1: wir haben nach 5 Minuten haben wir gedacht, da ist nichts davon gespielt worden.
0: Komisch, gell? Naja, jetzt wissen wir es. Jetzt spiele
1: Cool.
0: ich die wahren Artless von der 7-Inch Public Display. Ja, viel Spaß, Artless.

0: Das waren jetzt die echten Artless aus Amerika mit dem Titel Public Display. Also nicht zu verwechseln mit den Artless aus Deutschland, die haben ja auch Tanzparty 2000 ausgebracht. Mhm. Oder Mein Bruder ist ein Popper, wo auch die großartige Nummer Donnerwetter drauf ist.
1: Mhm. Ja.
0: Ja, und das ist Village People, gell? Also
1: ich bin
0: das ist
1: sehr beeindruckt. Das war echt
0: sprachlos geil. Hinterlasse ich euch heute alle da, gell?
1: Ist ja sehr gelungen und unfassbar. Also das hätte ich nicht. Das hast du gut gemacht, das hast du wirklich gut gemacht. Und es ist eine wirklich gute Nummer.
0: Das ist eine geile Nummer, deswegen habe ich es auch gespielt. Wenn es jetzt irgendein Schrott war, hätte ich es eh nicht spielen, weil dann war es ja.
1: Aber ich glaube, das ist eher so ein bisschen ein Insider, oder? Ich glaube, das wissen wenige.
0: Das wissen weniger. Wenn du das bei so einem Bankrock-Quiz machst, dann wirst du nicht viele Leute haben, die das wissen.
1: Die Antwort wissen, ja.
0: Der Martin Murbot weiß es.
1: Echt?
0: Ja, der hat mit mir zusammen aufgelegt.
1: Okay.
0: Also von daher, der wird es wissen. Müsste es wissen, sagen wir mal so. Ich glaube, der hat sich die Platte dann selber gekauft. Weil die kostet ja nicht viel. Also die kriegst du wirklich nachgeschmissen. Die deutsche Pressung musst du allerdings kaufen, weil auf den anderen Pressungen ist diese Nummer Foodfight nicht drauf, da ist irgendeine andere Nummer drauf. Wahrscheinlich auch so ein Disco-Stampfer, der nicht gut ist. Ja, danke fürs Zuhören, meine Gäste da draußen. Und wir hören uns wieder nächsten Sonntag, 22 Uhr, Radio Helsinki 92,6. Ganz eine normale, stinklangweilige Sendung wird es wieder geben, so wie heute halt auch. David wird irgendwann auftauchen, wird sich dann melden bei mir, wann es soweit ist, bei ihm.
1: Gut.
0: Okay, gut, dann wünsche ich euch da eine schöne Woche, eine gute und erholsame Nacht heute. Ciao.
1: Ciao.

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